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4: Es ist 2 Uhr. Ich bin Katrin Steinberger. Die Preise in Deutschland werden sehr wahrscheinlich weiter steigen. Das Statistische Bundesamt gibt heute eine erste Schätzung ab zur Inflation diesen Monat, also Mai. David Riemer hat die Einzelheiten.
5: Hohe Spritpreise, das erleben wir seit Wochen an den Tankstellen und auch die Unternehmen. Sie werden die gestiegenen Preise voraussichtlich in gewissem Maße an die Verbraucher weitergeben. Da sind sich Volkswirte sicher. Konkret heißt das, wenn das Anliefern der Milch in die Molkerei mehr kostet, da die Tankfüllung mehr kostet, müssen Milchbauern und Molkereien diese Mehrkosten wieder reinholen. Den Preis für den Liter Milch zu erhöhen, ist da eine Möglichkeit.
4: Der Tarifstreit bei der Telekom ist beigelegt. Nach einem langen Verhandlungsmarathon gibt's mehr Geld für die rund 60.000 Beschäftigten. Ab August steigt die monatliche Zulage auf 340 Euro und ab 2027 gibt es 480 Euro. Außerdem sind betriebsbedingte Kündigungen bis Ende 2028 ausgeschlossen. Wer Verdi-Mitglied ist, bekommt einen Extrabonus. Das Urteil ist gefallen. Ein junger Islamist muss 15 Jahre ins Gefängnis. Der Österreicher mit nordmazedonischen Wurzeln hatte einen Anschlag auf ein Taylor Swift-Konzert im Wiener Ernst-Happel-Stadion geplant. Die Konzerte wurden damals wegen Terrorgefahr abgesagt und sorgten weltweit für Schlagzeilen. Der 21-Jährige hatte vor Gericht die Anschlagspläne gestanden und sich entschuldigt. Taylor Andrews aus den USA hat den Mount Everest vom Basislager aus bis zum Gipfel in unter 10 Stunden bestiegen. Das ist wohl neuer Rekord, berichtet die Fachseite Explorers Web. Er war dabei aber mit Flaschensauerstoff unterwegs und hat den alten Rekord um eine Stunde unterboten. Die Bergsteigerszene diskutiert, ob solche Zeiten überhaupt vergleichbar sind, weil viele Faktoren eine Rolle spielen. Zum Beispiel verändert sich die Route jedes Jahr. 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
1: Ich bin Jugendbildungsreferent in Rosbach. Ich bin nicht gerade ein Fan alter Schlager, aber manchmal kommt es ja anders. Und so sitze ich letzte Woche in einem Parkkonzert bei Liedern von Frank Sinatra, Freddie Quinn und Marlene Dietrich. Der Alleinunterhalter hat immerhin eine ziemlich gute Stimme und er präsentiert neben weltbekannten Hits auch unbekannte Stücke. Man kann seinen Erläuterungen gut zuhören. Als er ein unbekanntes Lied von einer alten Platte, das nur auf einer B-Seite zu finden ist, ankündigt, fällt mit einem Augenzwinkern der Satz: Früher hatten die Dinge noch zwei Seiten, heute meist nur noch eine. Und alles andere ist immer falsch. Ich weiß genau, was er meint. Dass es so manchen zunehmend schwerer fällt, auch die andere Seite zu sehen und zu hören, um im Bild der Musik zu bleiben. Man kann andere Ansichten, Erkenntnisse, Einschätzungen natürlich ignorieren und immer nur die eine Platte auflegen und runterleiern. Dadurch verschwindet die andere Seite der Dinge aber nicht. Eigentlich gibt es ja meist sogar mehr als zwei Seiten. Der jüdische Philosoph Pinkas Lapide hat es so gesagt. Es gibt immer drei Seiten. Deine Seite, meine Seite und die richtige. Wer weiß? Vielleicht hat ja der eine oder die andere in einer Frage oder einer Thematik für uns eine überraschend gute B-Seite anzubieten.
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2: Es ist 3 Uhr. Ich bin Katrin Steinberger. Reservisten sollen zu Übungen verpflichtet werden. Für diesen Plan bekommt Verteidigungsminister Pistorius jetzt Lob vom Präsidenten des Reservistenverbands, Bastian Ernst. Auch die Anhebung der Altersgrenze auf 68 findet er gut. Das sei ein fairer Kompromiss, sagt er jetzt gegenüber dem Redaktionsnetzwerk Deutschland, weil so erfahrene Leute länger helfen können. Eine starke Reserve sei

0: Das sorgt für Diskussionen. Seit Tagen brodeln Gerüchte um einen möglichen Kanzlertausch, weil es zwischen der SPD und der Union eher schwierig läuft. SPD-Chef und Vizekanzler Klingbeil hat jetzt aber betont, an Spekulationen will er sich nicht beteiligen.
1: Ich habe mit dem Kanzler ein Vertrauensverhältnis. Wir wissen um die Aufgabe, die vor uns steht, innenpolitisch, europapolitisch, auch international. Und daran arbeiten wir, glaube ich, beide sehr gerne und werden das auch weiterhin tun.
0: Mit Blick auf anstehende Entscheidungen ist Klingbeil zuversichtlich, dass das gelingen kann, wenn alle kompromissbereit sind. Norwegen steht zum ersten Mal überhaupt im Halbfinale der Eishockey-WM. Sie haben Lettland mit 2:0 besiegt. Jetzt geht's für die Norweger gegen die Schweiz, die sich mit 3:1 gegen Schweden durchgesetzt hat und weiter vom ersten WM-Titel träumt. Im zweiten Halbfinale treffen Kanada und Finnland aufeinander. 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
1: Es ist 4 Uhr, ich bin Katrin Steinberger. Wer morgen Richtung Süden fährt, zum Beispiel nach Italien, hat leider Pech. Die Brenner Autobahn wird wegen einer Demo komplett dicht gemacht. Auch für alle, die aus den Pfingstferien zurückkommen, wird's schwierig. Lea Maciulat, schon heute kann es deshalb zu Problemen kommen.
2: Ab morgen früh ist die Brenner Autobahn dicht, also werden sich schon heute viele auf den Weg machen und das dürfte direkt auf der Autobahn, aber auch drumherum für Staus und Behinderungen sorgen. Die Gemeinde Gries in Österreich will mit der Demo gegen die Verkehrsbelastung protestieren. Rund 15.000 Menschen leiden täglich unter Lärm, Feinstaub und überlasteten Straßen, lautet ihr Argument.
1: Die Zahl der Arbeitslosen könnte in diesem Monat wieder unter 3 Millionen liegen. Das zeigt die neue Statistik der Bundesagentur für Arbeit. Experten warnen aber, der Negativtrend am Arbeitsmarkt ist damit nicht gestoppt. Es gibt zwar keinen Absturz, aber auch keinen echten Aufschwung. Besonders in der Pflege fehlen weiterhin viele Kräfte. Die Zahlen werden heute in Nürnberg vorgestellt. US-Vizepräsident Vance macht Hoffnung auf eine schnelle Einigung mit dem Iran. Er sagt, man sei kurz davor, aber noch nicht ganz am Ziel. Wann und ob? US-Vizepräsident Vance macht Hoffnung auf eine schnelle Einigung mit dem Iran. Er sagt, man sei kurz davor, aber noch nicht ganz am Ziel.

0: 140 Euro obendrauf. Wer in der Gewerkschaft ist, bekommt zum ersten Mal einen Extrabonus. Und betriebsbedingte Kündigungen sind bis Ende 2028 ausgeschlossen. 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
2: Ja, schneller als sonst ist der Freitag da. Klar, kurze Woche.
3: Jo.
2: Bam. Wir hoffen, Sie haben sie genossen. Die letzte kurze Woche vor den Weihnachtsfeiertagen.
3: Oh Mann, musst du das immer
2: sagen?
3: Immer dabei die beste Musik für Sachsen-Anhalt mit dem tollen Song von Travis. Why Does It Always Rain On Me? Nach dem Besten von heute mit Hendrix und Golden bei Radio Brocken.

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0: Raus aus den Federn mit dem Radiobrocken Morgenshow Warm-up. Gleich mit Kanan, Waving Flag und Pat Benatar, We Belong. Die beste Musik für Sachsen-Anhalt.
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4: Haben Sie Lust, sich ein bisschen Romantik kaputt machen zu lassen? Dann helfe ich Ihnen gern. Wenn wir den Sonnenuntergang über dem Meer sehen, dann ist die Sonne eigentlich schon untergegangen. Denn das Sonnenlicht braucht 8 Minuten, um bei uns zu sein. 8 Minuten. Daher sollten wir es umbenennen. Von Sonnenuntergang zu Sonne längst untergegangen. Oder? Immerhin ist so eine tolle Idee, oder nicht? Oder?
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1: Ich bin Katrin Steinberger. Wer morgen Richtung Süden fährt, zum Beispiel nach Italien, hat leider Pech. Die Brenner Autobahn wird wegen einer Demo komplett dicht gemacht. Auch für alle, die aus den Pfingstferien zurückkommen, wird es schwierig. Lea Maciulat, schon heute kann es deshalb zu Problemen kommen.
2: Ab morgen früh ist die Brenner Autobahn dicht, also werden sich schon heute viele auf den Weg machen und das dürfte direkt auf der Autobahn, aber auch drumherum für Staus und Behinderungen sorgen. Die Gemeinde Gries in Österreich will mit der Demo gegen die Verkehrsbelastung protestieren. Rund 15.000 Menschen leiden täglich unter Lärm, Feinstaub und überlasteten Straßen, lautet ihr Argument.
1: Die Zahl der Arbeitslosen könnte in diesem Monat wieder unter 3 Millionen liegen. Das zeigt die neue Statistik der Bundesagentur für Arbeit. Experten warnen aber, der Negativtrend am Arbeitsmarkt ist damit nicht gestoppt. Es gibt zwar keinen Absturz, aber auch keinen echten Aufschwung. Besonders in der Pflege fehlen weiterhin viele Kräfte. Die Zahlen werden heute in Nürnberg vorgestellt. US-Vizepräsident Vance macht Hoffnung auf eine schnelle Einigung mit dem Iran. Er sagt, man sei kurz davor, aber noch nicht ganz am Ziel. Wann und ob Präsident Trump unterschreibt, ist auch noch offen. Medien berichten, dass die Waffenruhe um 60 Tage verlängert werden soll, um weiter zu verhandeln. Der Iran sagt aber, es gibt noch keine Einigung. Der Tarifstreit bei der Telekom ist vorbei. Arbeitgeber und die Gewerkschaft Verdi haben sich geeinigt. Ab August bekommen die rund 60.000 Beschäftigten jeden Monat 150 Euro mehr. In einem Jahr gibt es dann nochmal 140 Euro obendrauf. Wer in der Gewerkschaft ist, bekommt zum ersten Mal einen Extrabonus. Und betriebsbedingte Kündigungen sind bis Ende 2028 ausgeschlossen. 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
4: Ist das nicht schön? Freitag. Juhu!
5: Ist krass. Moin.

0: Freitagmorgen. Schön, dass Sie wieder mit uns aufstehen. Wir haben heute auch viel vor. Es ist ja Let's Dance Finale. Wir schnacken mit Joachim Lambi. Unsere Top 10 Tipps bereichern Ihr Wochenende und Thilo dabei mit seinem lustigen Seitenhieb auf die Woche.
1: Ja, aber kurz, die Woche, aber ereignisreich. Und viel Musik gibt's natürlich. Miles Smith, das Beste von heute, Stay. No Doubt sind dabei und Eric Carmen jetzt aus den 80ern. Hungry Eyes bei Radio Borken. Guten Morgen.
0: Moin.

0: Das Radio Morgen Show Warm-Up mit Amrei und Tilo am Freitag. Da haben wir doch direkt mal Energie getankt. Und so machen wir weiter. Unser Radio Morgen Sachsen-Anhalt-Reporter ist beim Training gewesen fürs Dackelrennen am Wochenende in Magdeburg. Schon das klingt total niedlich.
1: Ja, ob er damit halten kann? Also mit den Dackeln?
0: Wahrscheinlich
1: nicht. Wir hören es bei uns in der Show. Genau wie die beste Musik für Sachsen-Anhalt. Zum ersten Morgenkaffee jetzt Tom Gregory, Cyndi Lauper und Nick Kershaw.

0: Einen wunderschönen guten Morgen mit dem Wetter in Sachsen-Anhalt. Wir machen das gleiche wie gestern. Der Morgen ist kühl mit 8 Grad, so im Schnitt. Dann kommt ganz viel Sonne und wir landen heute bei 28 Grad.
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2: Es ist 5 Uhr. Ich bin Katrin Steinberger. Guten Morgen. Die Preise in Deutschland werden sehr wahrscheinlich weiter steigen. Das Statistische Bundesamt gibt heute eine erste Schätzung ab zur Inflation diesen Monat, also Mai. David Riemer hat die Einzelheiten.
3: Hohe Spritpreise, das erleben wir seit Wochen an den Tankstellen und auch die Unternehmen. Sie werden die gestiegenen Preise voraussichtlich in gewissem Maße an die Verbraucher weitergeben. Da sind sich Volkswirte sicher. Konkret heißt das, wenn das Anliefern der Milch in die Molkerei mehr kostet, da die Tankfüllung mehr kostet, müssen Milchbauern und Molkereien diese Mehrkosten wieder reinholen. Den Preis für den Liter Milch zu erhöhen, ist da eine Möglichkeit.
2: Wenn man krank ist, ist man krank. So ist es geregelt. In Zukunft sollen sich Beschäftigte aber auch nur teilweise arbeitsunfähig melden können. Das ist eine Maßnahme, um die gesetzlichen Krankenkassen zu entlasten. Die Kassenärzte befürchten aber Probleme bei der Umsetzung. Die Ärzte müssten sich vor jeder Krankschreibung über die Arbeitsbedingungen jedes Einzelnen erkundigen. Das sei nicht leistbar, heißt es.

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2: Da ist überhaupt nichts zu vermelden. Einfach gar nichts. Das ist doch schön. Dann melden Sie gerne Staus und Blitzer kostenlos. 08000 52 58 52. Gute Fahrt.
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3: Ihr Wecker schreit Freitag. Ja, es geht Richtung Wochenende, also hopp hopp in die Hose und rein in den Tag.
2: Wie der wird, also der Tag jetzt, das hören Sie im frühesten Horoskop des Tages in 7 Minuten nach der besten Musik für Sachsen-Anhalt mit Madcon und Glow und Kim Wilde jetzt, Kids in America. Look.

0: Guten Morgen, 10:05 mit der Radio Brocken Morgenshow aufstehen, ist immer eine gute Option.
1: Ja, weil hier die beste Musik für Sachsen-Anhalt spielt. Das Beste von heute mit Leonie The Weeknd und Hall & Oates Maneater. Gleich nach dem Blick in die Sterne.
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3: Widder. Die besten Tendenzen ergeben sich in der Liebe und ihrem Privatleben.
4: Stier.
3: Nach kleinen Turbulenzen am Liebeshimmel renkt sich endlich alles wieder ein.
4: Zwillinge.
3: Sie agieren souverän und beweisen neues Selbstbewusstsein.
4: Krebs.
3: Sie sind unser Glückssternchen des Tages. Sie wissen ganz genau, was sie wollen, treten selbstbewusst auf und haben entsprechend Erfolg.
4: Löwe.
3: Ihren Alltagsrhythmus sollten Sie mal wieder umkrempeln.
4: Jungfrau.
3: Alles, was Sie tun, tun Sie mit viel Herz. Das macht Sie so menschlich.
4: Waage.
3: Heute ist ein guter Tag, um Entscheidungen zu treffen.
4: Skorpion.
3: Wenn Sie handeln, dann mit speziellen Charme und einer erotischen Note.
4: Schütze.
3: Heute sind Sie besonders kraftvoll.
4: Steinbock.
3: Sie wollen im Moment am liebsten mit Samthandschuhen angefasst werden. Übertreiben Sie es aber nicht.
4: Wassermann.
3: Sie sind sehr ehrgeizig und haben dadurch nur wenig Zeit für Ihren Partner.
4: Fische.
3: Sagen Sie offen und direkt, was Sie denken.
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0: Guten Morgen im Freitag. Hier ist die Radiobogen Morgen schon mit Amrei und Thilo.
1: Hallihallo.
0: 5:20 Uhr. Und heute Abend, nun mal schon als kleiner Ausblick, feiert Let's Dance im Fernsehen das große Finale.
1: Ja.
0: Der aktuellen Staffel.
1: Und wir haben den Lambi bei uns in der Radio-Bocken-Morgenshow. Joachim Lambi, der ja von der ersten Sendung an, also seit 20 Jahren mit in der Jury sitzt.
0: Ja.
1: Und seine oft auch strengen Bewertungen abgibt und sich damit eben auch mal Buhrufe fängt. Aber Herr Lambi, Sie lieben diese Show. Nicht nur wegen der ganzen Tanzerei, auch weil mit jeder Staffel eine neue Let's Dance-Familie entsteht.
2: Die sind alle gut drauf und das ist seit Jahren immer so. Die haben oft gemeinsame WhatsApp-Gruppen, schreiben sich, treffen sich, gehen was trinken, gehen was essen. Und auch Backstage ist da immer, irgendeiner macht ein Filmchen, irgendeiner macht ein Spielchen, irgendeiner erzählt irgendwas. Also es ist immer was los.
1: Ja, sehen wir ja auch bei Insta. Und jetzt aus Ihrem Munde, Herr Lambi, warum sollte man Let's Dance nicht verpassen?
2: Diese Sendung, die nicht nur Leistung bringt, sondern auch Glamour ist, die auch, wo man mal wirklich eine Familienunterhaltung live erleben kann, die sollte man schauen.
1: Mach ich doch.
0: Na, wen wundert's? Tanzen dein Leben am Ende. Also gut, der Freitagabend ist schon mal gebongt. Und jetzt kümmern wir uns erstmal um den Freitagmorgen hier bei Radio Brocken. Vielleicht einen schönen Kaffee und die beste Musik für Sachsen-Anhalt. Dann kann's losgehen.

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3: Schönen guten Morgen. Mit dem Wetter in Sachsen-Anhalt wieder ein kühler Morgen mit 7 Grad in Wittenberg, Halberstadt mit 8 Grad dabei. Und wieder keine Wolke. Zumindest bis zum Abend hin. Da kommen dann ein paar Wolken. Da kann es auch hier und da mal der erste Schauerchen geben. Vielleicht auch kleine Gewitterchen dabei. Und das bei bis zu 28 Grad heute.
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4: Ich bin Katrin Steinberger. Guten Morgen. Die Preise in Deutschland werden sehr wahrscheinlich weiter steigen. Das Statistische Bundesamt gibt heute eine erste Schätzung ab zur Inflation diesen Monat, also Mai. David Riemer hat die Einzelheiten.
5: Hohe Spritpreise, das erleben wir seit Wochen an den Tankstellen und auch die Unternehmen. Sie werden die gestiegenen Preise voraussichtlich in gewissem Maße an die Verbraucher weitergeben. Da sind sich Volkswirte sicher. Konkret heißt das, wenn das Anliefern der Milch in die Molkerei mehr kostet, da die Tankfüllung mehr kostet, müssen Milchbauern und Molkereien diese Mehrkosten wieder reinholen. Den Preis für den Liter Milch zu erhöhen, ist da eine Möglichkeit.
4: Wenn man krank ist, ist man krank. So ist es geregelt. In Zukunft sollen sich Beschäftigte aber auch nur teilweise arbeitsunfähig melden können. Das ist eine Maßnahme, um die gesetzlichen Krankenkassen zu entlasten. Die Kassenärzte befürchten aber Probleme bei der Umsetzung. Die Ärzte müssten sich vor jeder Krankschreibung über die Arbeitsbedingungen jedes Einzelnen erkundigen. Das sei nicht leistbar, heißt es. In Wien ist ein junger Mann zu 15 Jahren Haft verurteilt worden, weil er ein Attentat auf ein Taylor Swift-Konzert geplant hatte. Im Prozess hat er die Anschlagspläne zugegeben. Der Österreicher mit nordmazedonischen Wurzeln wurde einen Tag vor dem geplanten Anschlag nach Warnungen aus den USA geschnappt. Aus Sicherheitsgründen wurden damals alle drei Auftritte der Sängerin in Wien abgesagt. Im WM-Vorbereitungsquartier der DFB-11 bei Adidas in Herzogenaurach könnte es heute etwas lauter werden. Die Fußballnationalmannschaft bekommt Besuch von ihren Frauen, Freundinnen und Kindern. DFB-Sportdirektor Rudi Völler.
6: Viele Familienmitglieder, Frauen, Kinder, wer möchte, kommen relativ viele, habe ich jetzt gehört von unserem Teammanagement. Gibt es hier nochmal hier im Homeground nochmal eine Verabschiedung, bevor es dann Samstagmorgen nach Frankfurt geht. Ja, und dann wird sich darauf vorbereitet.
4: Denn am Sonntag steht der vorletzte WM-Test an in Mainz gegen Finnland. 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
7: A14 Richtung Dresden. Zwischen Schönebeck und Kalbe steht ein kaputtes Fahrzeug auf der Fahrbahn auf dem Abbiegestreifen. Da bitte Vorsicht. Und ansonsten haben wir noch von der A2 Richtung Berlin. Zwischen Allerengersleben und Alsleben. Da staut sich so ein bisschen jetzt. Das kostet sie ein paar Minütchen. Ansonsten alles schick. Sie finden alle Staus und Blitzer jederzeit in unserer kostenlosen Radio Brocken App und kommt bitte gesund und munter an. Gute Fahrt.
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3: Amrei und Thilo hier.
7: Ja, moin.
3: Wir sind bei Ihnen, damit Sie gut auch in diesen Freitag starten. Und vielleicht haben Sie auch ein Schnurren Ihrer Katze als guten Morgen bekommen oder die feuchte Zunge Ihres Hundes. Alles in allem macht wach.
7: Und dazu die beste Musik für Sachsen-Anhalt. Mike Oldfield und Maggie Riley mit Moonlight Shadow. Nach dem Besten von heute mit Nico Santos jetzt. Schön, dass Sie mit uns in den Freitag starten.
3: Mein Kater hat eher geschrien vor der Tür, weil er rein wollte.
7: Hat er Hunger, aber...

0: Guten Morgen.
1: Guten Morgen.
0: Mit der Radio Brocken Morgenshow. Das ist 5:50. Endspurt, kurze Woche mit Amrei und Thilo. Und am Wochenende ist wieder richtig viel los.
2: Zum Beispiel das Sommerfest vom Schifffahrts- und Heimatmuseum in Aachen. Und in Magdeburg sind die Dackel los bei der Tackelwelt. Die deutsche Meisterschaft im Dackelrennen. Mit unseren Top-10-Tipps sind sie natürlich da voll im Bilde.
0: Ja, das wird total süß. Und wie sich so ein Dackelchen auf dieses Rennen vorbereitet. Unsere Radiowochen Sachsen-Anhalt-Reporterin war beim Training dabei. Das hören Sie alles heute bei uns in der Show.

0: Schönen guten Morgen mit Radio Brocken. Es wird gleich 6:10. Pendeln mit der Bahn soll besser werden. Das ist meine Maßnahme. Das S-Bahn-Netz Mitteldeutschland geht Ende des Jahres ans private Unternehmen die Länderbahn. Und die soll es jetzt wuppen, auch auf der Strecke Halle-Leipzig. Nicht mehr so viele Verspätungen mit der S-Bahn, geräumiger, mehr Platz für Fahrräder, Kinderwagen und Rollstuhlfahrer. Heute ist Premierenfahrt der neuen Fahrzeuge und das wird dann ausgewertet, ob das alles passt.
1: Und was noch alles wichtig ist für Ihren Freitag, zusammengefasst gleich von unserem Nachrichtenchef Dirk Rosenberg 6:00. Und die beste Musik für Sachsen-Anhalt macht sie wach mit ILO. Und jetzt den 9. Schock.

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1: Ich bin Jugendbildungsreferent in Rosbach. Ich bin nicht gerade ein Fan alter Schlager, aber manchmal kommt es ja anders. Und so sitze ich letzte Woche in einem Parkkonzert bei Liedern von Frank Sinatra, Freddie Quinn und Marlene Dietrich. Der Alleinunterhalter hat immerhin eine ziemlich gute Stimme und er präsentiert neben weltbekannten Hits auch unbekannte Stücke. Man kann seinen Erläuterungen gut zuhören. Als er ein unbekanntes Lied von einer alten Platte, das nur auf einer B-Seite zu finden ist, ankündigt, fällt mit einem Augenzwinkern der Satz: Früher hatten die Dinge noch zwei Seiten, heute meist nur noch eine. Und alles andere ist immer falsch. Ich weiß genau, was er meint. Dass es so manchen zunehmend schwerer fällt, auch die andere Seite zu sehen und zu hören, um im Bild der Musik zu bleiben. Man kann andere Ansichten, Erkenntnisse, Einschätzungen natürlich ignorieren und immer nur die eine Platte auflegen und runterleiern. Dadurch verschwindet die andere Seite der Dinge aber nicht. Eigentlich gibt es ja meist sogar mehr als zwei Seiten. Der jüdische Philosoph Pinkas Lapide hat es so gesagt. Es gibt immer drei Seiten. Deine Seite, meine Seite und die richtige. Wer weiß? Vielleicht hat ja der eine oder die andere in einer Frage oder einer Thematik für uns eine überraschend gute B-Seite anzubieten.
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2: Einen wunderschönen guten Morgen mit dem Wetter in Sachsen-Anhalt. Wir machen mal Copy-Paste vom Donnerstag. Es ist frisch heute Morgen, 8 Grad in Gröna bei Bernburg. Freiburg 7 Grad. Ich habe dennoch Sandaletten an und habe gedacht, es wird ja richtig warm, aber kalte Füße am Morgen, ist nie so geil. Maximal 29 Grad, am Abend sind auch ein paar Schauer und Gewitter möglich.
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3: Es ist 6 Uhr. Ich bin Dirk Rosenberg. Guten Morgen. Sachsen-Anhalt macht Druck auf die Deutsche Bahn. Das Land fordert schnellere Sanierungsarbeiten am maroden Schienennetz, vor allem rund um Magdeburg. Wegen der aktuell vielen Mängel und Stellwerksprobleme gibt es für Fahrgäste immer wieder Verspätungen und verpasste Anschlüsse. Auch bei den Güterzügen gibt es immer mehr Rückstau. Infrastrukturministerin Hüskens fordert von der Bahn jetzt
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3: Es ist 6 Uhr. Ich bin Dirk Rosenberg.

0: ersticken in immer mehr Verfahren. Allein im vergangenen Jahr sind 66% mehr Klagen eingegangen als im Jahr davor. Bei Asylverfahren sind es sogar 131% mehr. Zum Jahresende haben sich gut 7.500 Verfahren gestapelt, so viele wie seit 20 Jahren nicht mehr. Die USA und der Iran nähern sich nach US-Angaben einer Verlängerung der Waffenruhe. Es seien viele Fortschritte gemacht worden, sagt US-Vizepräsident Vance. Ob aber Präsident Trump dann noch zustimmt, das ist noch offen. Und der Iran, der bremst die Euphorie auch etwas. Da heißt es, eine vorläufige Einigung ist weder ausformuliert noch bestätigt. In Deutschland ist inzwischen jedes 9. Bier alkoholfrei. Der Trend zum Alkoholfreien steigt dabei seit Jahren. Vor Corona war noch jeder 12. Liter Bier ohne Alkohol gewesen, so der Brauerbund. Und gleichzeitig gibt's für die Brauer aber ein großes Problem. Der Bierverbrauch insgesamt sinkt deutlich. Und das ist die gute Nachricht aus Sachsen-Anhalt. Wer in Wittenberg an der Elbe wohnt oder arbeitet, der ist künftig besser vor Hochwasser geschützt. Mit fast 3 Millionen Euro vom Land baut die Stadt eine neue Dammanlage und ein Pumpwerk, die rund 80.000 Quadratmeter Fläche vor Überflutungen bewahren. Jetzt ist es 6:15 und Sie sind auf dem aktuellsten Stand.
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2: Ein kaputtes Auto steht auf der A14 Richtung Dresden zwischen Schöneberg und Kalbe auf dem Abbiegestreifen und ein Metallteil liegt auf der A36 Richtung Bernburg zwischen Güsten und Ilberstedt auf der rechten Spur. Geblitzt werden sie A38 Richtung Göttingen, Höhe Geusa und sie melden Staus und Blitzer kostenlos 08052 58 52. Gute Fahrt.
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3: Ja, wir sind immer gerne bei Ihnen. Auch mit unserem leicht durchgeknallten Kollegen Marc Angerstein. Mit ihm werden Sie Sonnenuntergänge demnächst mit anderen Augen betrachten. Das Echt des Tages in 20 Minuten.
2: Und es geht mit kurzen Beinchen ins Wochenende. Unsere Radio Brocken Sachsen-Anhalt-Reporterin war beim Dackeltraining in Halle.
3: Das ist süß.
2: Schlingel und Lumpi bereiten sich auf die Tackle-Welt in Magdeburg, also das große Dackelrennen, vor. Und wie die das trainieren, die beiden, das hören Sie hier bei uns in 7 Minuten. Sehr niedlich.

0: Amrei und Chilo hier, die Radio Rocken Morgenshow.
1: Moin.
2: Am Freitag, gleich 6.10 Uhr. Mit großen Schritten Richtung Wochenende und mit kurzen Beinchen zum Sieg.
1: Naja, das hofft man doch. Das Dackelrennen in Magdeburg steht bevor. Das ist jedes Jahr ein richtiges Highlight beim Familienfest für alle Hundefreunde auf der Galopprennbahn in Magdeburg. Die Tackle-Welt also 2026.
2: Deutsche Meisterschaft.
1: Mit dabei sind Lumpi und Schlingel. Zwei Dackel aus Halle. Unsere Radio Rocken Sachsen-Anhalt-Reporterin Isabella Kürbs hat die beiden vom Training besucht.
3: Lumpi, Schlingel, ja guten Morgen. Der buddelt hier schon fleißig, kommt gar nicht her. So Dackel, das sind schon die Köpfe.
4: Ja, das kann man wirklich sagen. Also die machen halt einfach, was sie wollen.
3: Und jetzt so für das Rennen morgen, bringt dann Training überhaupt was?
4: Ich denke, wenn man einen Dackel hat, der schnell läuft, bringt es schon was. Unsere laufen schnell und ich hoffe, dass sie zu mir kommen.
3: Das ist jetzt euer zweites Dackelrennen, zumindest mit dem Lumpi. Da war ja schon mal dabei. Der Schlingel ist ja noch recht jung. Wie erhofft ihr euch eure Chancen dieses Mal?
4: Naja, Lumpi muss einfach losrennen. Und da es ein großer Dackel ist, ist er auch recht kräftig und recht schnell.
3: Wir machen uns jetzt ans Eingemachte. Ich versuche mich mal ins Ziel zu stellen und zu schauen, ob Lumpi und Schlingel ja, dann auf mich zukommen.
0: 40 Meter müssen die rennen.
1: Mit den kurzen Beinchen.
0: Wir sind echt gespannt, wie die beiden sich schlagen. Sehen wir ja dann morgen 11 bis 18 Uhr in Magdeburg. Da haben sie eine gute Zeit mit ihrem Hund und der Familie. Und was sonst Schönes geht, am Wochenende lesen Sie gerne auch mal in unseren Top 10 Tipps auf radiobrocken.de.

0: Lionel Richie in den Freitagmorgen um 6:45. Da schauen wir mit Ihnen in die Radio-Brocken-Verkehrszentrale, Thilo.
1: Da steht ein kaputtes Auto auf der A14 Richtung Dresden zwischen Schönebeck und Kalbe auf dem Abbiegestreifen. Und der aktuellste Blitzer steht B79 auf der Umgehung Halberstadt Höhe Einkaufszentrum. 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
0: Ach, unser Wetter herrlich. Die Morgensonne strahlt am blauen Himmel. Es gibt ein paar Wölkchen jetzt schon. 28 Grad und gegen Abend und dann in die Nacht hinein, da kann es ein paar Schauer und Gewitter geben. In der Nacht mögen wir das, ne?
1: Das ist total
0: am Tag
1: schön.
0: Genießt man gerne die Sonne. Und das Wochenende wird so um die 25 Grad. Schönen guten Morgen mit Radio Brocken. Und jetzt Stranglers jetzt.

0: Raus aus den Federn mit der Radio Rock Morgen Show. Ihre persönliche Weckeinheit gleich mit cooler 90er Mucke von Prince Idle Joe, Happy People und Benson Boone dabei mit dem Besten von heute. 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
1: 6.19 Uhr. Unser Meister für unnützes Wissen kommt heute mal wieder als absolutes Sprachgenie um die Ecke.
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4: 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Dann helfe ich Ihnen gern. Wenn wir den Sonnenuntergang über dem Meer sehen, dann ist die Sonne eigentlich schon untergegangen. Denn das Sonnenlicht braucht 8 Minuten, um bei uns zu sein. 8 Minuten. Daher sollten wir es umbenennen. Von Sonnenuntergang zu Sonne längst untergegangen. Oder? Immer ist so eine tolle Idee, oder nicht? Oder?
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0: Guten Morgen mit Radio Brocken um 6.26 Uhr, 4 Minuten vor 6:30.
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9: Schönen guten Morgen an diesem 29. Mai. Da gibt es wieder schöne sommerliche Temperaturen. Okay, der Morgen ist wieder frisch. Wir haben 9 Grad bei Ihnen in Kleistau bei Salzwedel. In Zeitz aktuell 11 Grad. Aber wir wissen ja, es wird warm heute mit ganz viel Sonne und bis zu 29 Grad. Abends und in der Nacht sind dann Schauer und Gewitter möglich.
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13: Es ist 6.30 Uhr. Ich bin Dirk Rosenberg. Guten Morgen. Auf vielen Bahnstrecken rund um Magdeburg läuft es immer schlechter und der Ärger darüber wächst. Das Infrastrukturministerium und die Nahverkehrsgesellschaft NASA klagen über massive Mängel am Bahnknoten Magdeburg. Seit Mittwoch dürfen Züge zwischen Magdeburg und Dessau auf mehreren Kilometern nur noch Tempo 20 fahren. Ministerin Hüskens spricht von einem strukturellen Problem. Der Zustand der Schienen sei an vielen Stellen zu schlecht und nicht mehr akzeptabel. Sie fordert jetzt von der Bahn schnellere Reparaturen. Der Zoll zieht immer mehr illegale Drogen aus dem Verkehr. Das Zollfahndungsamt Hannover, zu dem auch der Zoll in Magdeburg gehört, hat im vergangenen Jahr fast 2 Tonnen Drogen beschlagnahmt. So viele wie noch nie in den vergangenen 10 Jahren. Vor allem Cannabis haben die Fahnder deutlich häufiger sichergestellt. 1,5 Tonnen waren es und damit 5-mal so viel wie im Vorjahr. Sozialverbände kritisieren die Pläne der Bundesregierung, das Eigenheim für die Pflege heranzuziehen. Verbandschefin Engelmeier sagt, das würde vor allem Menschen mit kleinerem Vermögen treffen, die selbstgenutzte Häuser oder Wohnungen besitzen. In der Union gibt es Überlegungen, Vermögen stärker für Pflegekosten einzusetzen. Bisher ist das Eigenheim ausgenommen, solange ein Ehepartner darin wohnt. Mehr als jeder zweite Beschäftigte in Deutschland wünscht sich kürzere Arbeitszeiten. Bei Männern mit Kind sind es sogar 63%, so eine Umfrage für den DGB. Viele fühlen sich nach der Arbeit ausgebrannt, besonders Frauen heißt es. Und das ist die gute Nachricht aus Sachsen-Anhalt. Das Land fördert Sportvereine, die ihre Plätze und Hallen erneuern, LED-Beleuchtung oder andere neue Ausstattung anschaffen. Heute bekommt die SG Klinze Ribbensdorf in der Börde Geld für neue Ballfangzäune und Spielerkabinen. Jetzt ist es kurz nach 6:30 und Sie sind auf dem aktuellsten Stand.
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0: Fahrzeugteile liegen auf der A9 Richtung Berlin zwischen Dessau-Ost und Vockerode auf allen Spuren. Und ein kaputtes Auto steht auf der A14 Richtung Dresden zwischen Schönebeck und Kalbe auf dem Abbiegestreifen. Geblitzt werden sie A38 Richtung Göttingen, Höhe Geusa und B79 auf der Umgehungsstraße Halberstadt Richtung Haasleben. Dankeschön an Nanette fürs Melden. Und Sie finden alle Staus und Blitzer jederzeit in unserer kostenlosen Radio Bocken App. Gute Fahrt.
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9: Ja, schönen guten Morgen. Amrei und Thilo hier.
0: Moin.
9: Und die Spekulationen über das Absetzen von Friedrich Merz als Bundeskanzler hat in Thilos lustigen Seitenhieb auf die Woche geschafft. Der Radio Brocken Wochenrückblick in 20 Minuten.
0: Und wir beide betteln uns mal wieder, weil es so schön ist.
9: Ja.
0: Sie raten einfach eine Runde mit bei Wer hat mehr Follower bei Instagram? In 7 Minuten. Nach Robin Schulz und Jasmine Thompson, Sun Goes Down und diesem Klassiker hier aus den 80ern mit Frankie Goes to Hollywood.

0: Sie schnappen sich einen Kaffeepott und genießen die Radio-Bock-Morgenshow mit Amrei und Thilo um 6.40 Uhr.
1: Freitag in der kurzen Woche. Zeit für eine neue Folge von Wer hat mehr Follower bei Insta?
0: Mit unserem Nachrichtenchef Till Rosenberg.
2: Schönen guten Morgen.
0: Quizmaster sozusagen.
1: Ja. Und da wir in der Finalwoche sind von Let's Dance, geht es auch um Let's Dance. Mehr wissen wir nicht.
2: Es geht um zwei Söhne von. Es sind Let's Dance-Gewinner, aber auch Söhne von. Ihr werdet gleich, wenn ich die Namen sage, wissen, was ich damit meine. Und zwar nämlich auf der einen Seite ehemaliger Gewinner Diego Poth, Sohn von Verona Poth. Mhm. Und auf der anderen Seite Wayne Carpendale, Sohn von der Howie. Howard Carpendale, der hat als erster Laientänzer 2006 gewonnen. Wer hat mehr?
0: Ich glaube, dass Amrei Wayne, glaube ich, du folgst dem, oder?
1: Ich folge dem, tatsächlich. der ist wirklich unterhaltsam.
2: Interessant finde ich auch seinen Insta-Namen. Wayne interessiert's.
1: Ja, genau. Ja. San Diego Poth hat, glaube ich, letztes Jahr gewonnen, ne?
2: Ja, genau.
1: Ich sag Wayne. Wayne Carpendale, auch mit dem Vater natürlich, Howard Carpendale, ne, irgendwie, der hat mehr Follower, Punkt. Der
0: Thilo hat
1: jetzt keine Chance, ne? Du musst ja sagen, Diego.
0: Ja, ich muss mich also jetzt für Diego entscheiden. Nicht, dass ich den unsympathisch finden würde, aber ich denke auch, dass Meister Carpendale wahrscheinlich bekannter ist.
1: Aber er könnte natürlich durch Let's Dance einen ordentlichen Schuss nach vorne gemacht haben.
0: Auf jeden Fall, auf jeden Fall.
2: Und wenn ich auf die Eltern schaue, also Verona Poth hat deutlich mehr Follower als Howard Carpendale.
1: Okay.
2: Wo kommt der elterliche Schub her und hin? Also, große Frage.
1: Jetzt sag doch.
2: Also, the winner ist Wayne Carpendale. Ja, wie wir erwartet haben, 569.000 Follower gegen San Diego Poth. Der hat noch ein bisschen was aufzuholen. 124.000.
1: Der ist doch noch jung, Mensch.
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0: mit Rick Astley. Einmal durch die Haare fahren, tolle richten und auf geht's in den Freitag, 6:45. Thilo in der Radio Brocken Verkehrszentrale.
1: Heute ist nicht so dramatisch. Also wir haben Fahrzeugteile, die gerade auf der A9 Richtung Berlin liegen, zwischen Dessau-Ost und Fockerode auf allen Spuren. Ansonsten im Moment rollt's. Der aktuellste Blitzer steht, wenn Sie von Halberstadt kommen, an der Kreuzung Gröningen-Oschersleben Richtung Magdeburg. 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
0: Das wird ein richtig schöner Start ins Wochenende mit ganz viel Sonne. Und 29 Grad im Abend und in der Nacht, da kann es dann mal schauern und Gewitter geben.
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0: mit der Radio Brocken Morgenshow. Geht's Richtung Wochenende. Der Freitagabend ist gebongt für Let's Dance. Finale. Und wir haben heute noch Joachim Lambi bei uns in der Show um 7.40 Uhr. Und was so abging in den vergangenen Tagen, hat Thilo auf dem Schirm in seinem lustigen Seitenhieb auf die kurze Woche.
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3: Mann, das waren echt heiße Tage. Also nicht nur, weil sich Hollywood-Blondie Sydney Sweeney nackig gemacht hat. Die Sonne hat ja reingehauen, mein lieber Scholli. Da haben viele gelernt, warum auf ihren Socken dieser kleine Puma aufgedruckt ist. Also der Geruch, wenn man die Schuhe auszieht. Da ist alles klar. Die Kaulitz-Brüder sind heartbroken, haben sie selbst gesagt, weil Angela Merkel ihnen den Korb gegeben hat. Sie will einfach nicht bei den Jungs im Podcast auftauchen. Aber hey, die hat schon ganz andere Kerle ablaufen lassen. Nicht wahr? Da kann sich Friedrich Merz bestimmt noch gut dran erinnern. Ach, weil wir gerade bei Fritze Merz sind. Angeblich will die CDU ihn als Kanzler durch Hendrik Wüst ersetzen. Der ist ja Ministerpräsident in NRW. Ist da super beliebt? Alles Quatsch, sagt Friedrich Merz. Wüste Spekulation. Wow, das war ja fast schon lustig.
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0: Die Radiobonk-Morgenschau am Freitag ist es 6.57 Uhr, 3 Minuten vor 7. Guten Morgen.
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9: Unter der Morgensonne strahlt schon der Klatschmohn, der sich gerade in Gärten zwischen hohen Gräsern herauswächst oder auch an Feldrändern. Das sieht so schön aus. Ein schöner Farbpunkt in der Landschaft. Wir haben jetzt im Moment Temperaturen so um die 13 Grad in Geringsdorf bei Oschersleben. Bei Ihnen in Gentin aktuell 10 Grad. Ganz viel Sonne heute mit vielleicht ein paar kleinen Wölkchen. Die kommen dann eher gegen Abend und in der Nacht und dann sind auch Schauer und Gewitter dabei. Heute maximal bis zu 29 Grad.
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11: Es ist 7 Uhr. Ich bin Dirk Rosenberg. Guten Morgen. Sachsen-Anhalt macht Druck auf die Deutsche Bahn. Das Land fordert schnellere Sanierungsarbeiten am maroden Schienennetz, vor allem rund um Magdeburg. Wegen der aktuell vielen Mängel- und Stellwerksprobleme gibt es für Fahrgäste immer wieder Verspätungen und verpasste Anschlüsse. Auch bei den Güterzügen gibt es immer mehr Rückstau. Infrastrukturministerin Hüskens fordert von der Bahn jetzt kurzfristige Gegenmaßnahmen und mehr Geld für Reparaturen. Auch bei den Güterzügen gibt es immer mehr Rückstau. Infrastrukturministerin Hüskens fordert von der Bahn jetzt kurzfristig

0: Und der Iran nähern sich nach US-Angaben einer Verlängerung der Waffenruhe. Es seien viele Fortschritte gemacht worden, sagt US-Vizepräsident Vance. Ob aber Präsident Trump dann noch zustimmt, das ist noch offen. Und der Iran, der bremst die Euphorie auch etwas. Da heißt es, eine vorläufige Einigung ist weder ausformuliert noch bestätigt. In Deutschland ist inzwischen jedes neunte Bier alkoholfrei. Der Trend zum Alkoholfreien steigt dabei seit Jahren. Vor Corona war noch jeder zwölfte Liter Bier ohne Alkohol gewesen, so der Brauerbund. Und gleichzeitig gibt es für die Brauer aber ein großes Problem. Der Bierverbrauch insgesamt sinkt deutlich. Und das ist die gute Nachricht aus Sachsen-Anhalt. Mansfeld-Südharz erzeugt heute schon mehr Ökostrom, als der Landkreis selbst verbraucht und macht sich damit als Wirtschaftsstandort attraktiver. In den nächsten Monaten kommt ein Klimaschutzkonzept dazu, das Energiekosten senken soll und vom Bund komplett gefördert wird. Jetzt ist es kurz nach 7 und Sie sind auf dem aktuellsten Stand.
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2: Da liegen gerade Fahrzeugteile auf der A9 in Richtung Berlin zwischen Dessau-Ost und Vockerode auf allen Spuren. Und ein kaputtes Auto steht auf der A14 Richtung Dresden zwischen Schönebeck und Kalbe auf dem Abbiegestreifen. Geblitzt werden sie A38 Richtung Göttingen, Höhe Geusa, B79 auf der Umgehungsstraße Halberstadt Richtung Haasleben. Und wenn sie von Halberstadt kommen, an der Kreuzung Gröningen-Oschersleben Richtung Magdeburg. Sie melden Staus und Blitzer kostenlos 08000 52 58 52. Gute Fahrt, kommen Sie gut an.
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2: Manchmal passieren so Dinge, da kannst du einfach nur laut lachen. Unsere Radio Brocken Sachsen-Anhalt-Reporterin Isabella Kirbs, die konnte gar nicht so schnell reagieren. Da haben Schlingel und Lumpi an ihren Reporter-Rucksack gepinkelt.
3: Schlingel und Lumpi, das sind zwei Dackel aus Halle, die morgen beim Dackelrennen dabei sind in Magdeburg in der Tackle-Welt. Und wir waren beim Training dabei. Hören Sie in 7 Minuten, nachdem Sie sich abgepinkelt haben, sind Sie ordentlich gerannt. Ne? Nach Disturbed hören wir das. The Sound of Silence. Und France Gall jetzt dabei, die besten 80er mit Ella, Ella. Radio Brocken hier, schönen guten Morgen.
2: Guten Morgen.

0: 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Wir unterbrechen für eine Sofortmeldung aus der Radio Brocken Verkehrszentrale. Thilo.
1: Vorsicht bitte, Gegenstände liegen auf der A9 Richtung Nürnberg zwischen Niemeck und Kleinmarzehns auf der linken Spur. 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

0: Guten Morgen mit der Radebogen Morgen Show.
1: Hallihallo.
0: Am Freitag ist 10 nach 7 und wir freuen uns mit Ihnen natürlich gemeinsam aufs Wochenende. Da ist wieder jede Menge los. Das meiste mit uns, mit Radebogen. Wir präsentieren Ihnen auch die Tech-Welt 2026 in Magdeburg. Das ist so ein richtig schönes Familienevent mit allem, was eben auch so die Hundebesitzer gerne mögen.
1: Dackelbesitzer vor allem. Mit Modenschau. Also für die Hunde wohlgemerkt. Und das Highlight ist natürlich das Dackelrennen, die deutsche Meisterschaft. Zwei der Favoriten kommen aus Halle, Lumpi und Schlingel von der Familie Scheller. Unsere Radiobrocken Sachsen-Anhalt-Reporterin Isabella Kürbs war beim Training dabei, da war richtig Action. Dackelmama Theresa schickt die beiden schwarzen Wuffkes in die Spur.
2: Auf die Plätze, fertig, los!
3: Geschafft, es sind 6,7 Sekunden gewesen. Lumpi hat gewonnen. Das ging ja so schnell. Lumpi, gut gemacht. Aber Schlingel, muss man ja sagen, der war jetzt ganz, ganz kurz dahinter.
1: Theresa, was macht denn dir am meisten Spaß an so einem Training?
4: Eigentlich zu sehen, dass wir wieder nur ankommen müssen sollen. Wir sind echt flink. Ich habe immer meine Freude dran.
2: Der Schlingel hat dich geküsst, als er ankam. Du hast doch ganz viel Schmutz im Gesicht.
3: Also ich merke schon, natürlich ist hier der Teamgeist bei der ganzen Familie und auch bei den beiden Dackeln da. Aber vor allem geht es hier um eine schöne Zeit mit den Dackeln und auch einfach Spaß haben beim Training.
0: 40 Meter, glaube ich, in 6 Sekunden, das ist schon...
1: Ja.
0: Komm mal.
1: Und manche Hunde bleiben halt auch mal stehen auf der Strecke, aber die beiden machen das ja richtig gut. 11 bis 18 Uhr morgen auf der Galopprennbahn in Magdeburg. Und was sonst so geht, Sie hören es in unseren Top 10 Tipps fürs Wochenende in gut 7 Minuten.

0: Da klebt so der Aufkleber dran. Kultig aus den 90ern.
1: Absolut.
0: Einfach großartig.
1: Die New Kids on the Block hier bei Radio Brocken. Es ist 7:15 und wir schauen für Sie in die Radio Brocken Verkehrszentrale.
0: Ja, da holpert es ein bisschen, weil da Gegenstände auf der A9 liegen Richtung Nürnberg zwischen Niemegg und Kleinmarzehns auf der linken Spur. Und der aktuellste Blitzer steht Ortsausgang Wülstringen Richtung Haldensleben. 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
1: Ach, dieses Wetter ist einfach toll. Heute wieder richtig warm, bis 29 Grad mit ganz viel Sonne, Schauer und Gewitter. Kommen dann so am Abend und in der Nacht. Das mögen wir. Guten Morgen mit Radio Brocken.
0: Moin.

0: Guten Morgen.
1: Guten Morgen.
0: Other Ones, Another Holiday. Freitagmorgen um 7.19 Uhr. Ja, das Wochenende verlängert die Pfingstferien noch ein bisschen mehr und es ist wieder viel los.
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1: Wir sind bei Ihnen oder mit Ihnen beim Hansefest in Salzwedel. Heute geht's los. Bis Sonntag wird hier gefeiert, Freunde. Und wir präsentieren auch 90 Jahre Flughafen Magdeburg mit Rundflügen und mit Rummel.
0: Und wenn Sie schon mal in Magdeburg sind, schauen Sie morgen doch mal beim großen Stoffmarkt vorbei auf dem Alten Markt. Alles, was das Schneiderherz begehrt und die buntesten Stoffe überhaupt.
1: In Oschersleben heulen wieder die Motoren. Beim ADAC Racing Weekend, Porsche Cups, Tourenwagen Trophy und die Fahrerlager sind offen. Also da kann man so hautnah quasi bei der Motorsport Arena mal mit dabei sein.
0: Ja. Und über allem, was los ist, scheint die Sonne. Wir wünschen Ihnen ein schönes Wochenende und checken Sie gerne mal die Top 10 Tipps auf radiobrocken.de.
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1: Radio Brocken hier, wir unterbrechen für eine Sofortmeldung aus der Radio Brocken Verkehrszentrale, Thilo.
2: Vorsicht, ein Bremsklotz liegt auf der A9 Richtung Berlin zwischen Niemeck und Brück auf der mittleren Spur. 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

0: Der Freitag läuft und wir sind dabei, die Radio-Brocken-Morgenshow mit Amrei und Thilo.
1: 7:53 ist es, guten Morgen.
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3: Ja, schönen guten Morgen mit unserem herrlich strahlenden Wetter. Es wird wieder warm zum Start ins Wochenende. Ganz viel Sonne im Moment. Also wir haben Temperaturen um die 13 Grad in Fraßdorf bei Köthen. Ballenstedt auch, 13 Grad. Sonne über den ganzen Tag gegen Abend und dann in der Nacht sind Schauer und Gewitter möglich. 29 Grad maximal.
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5: Es ist 7.30 Uhr. Ich bin Dirk Rosenberg. Guten Morgen. Auf vielen Bahnstrecken rund um Magdeburg läuft es immer schlechter und der Ärger darüber wächst. Das Infrastrukturministerium und die Nahverkehrsgesellschaft NASA klagen über massive Mängel am Bahnknoten Magdeburg. Seit Mittwoch dürfen Züge zwischen Magdeburg und Dessau auf mehreren Kilometern nur noch Tempo 20 fahren. Ministerin Hüskens spricht von einem strukturellen Problem. Der Zustand der Schienen sei an vielen Stellen zu schlecht und nicht mehr akzeptabel. Sie fordert jetzt von der Bahn schnellere Reparaturen. Der Zoll zieht immer mehr illegale Drogen aus dem Verkehr. Das Zollfahndungsamt Hannover, zu dem auch der Zoll in Magdeburg gehört, hat im vergangenen Jahr fast 2 Tonnen Drogen beschlagnahmt. So viele wie noch nie in den vergangenen 10 Jahren. Vor allem Cannabis haben die Fahnder deutlich häufiger sichergestellt. 1,5 Tonnen waren es und damit 5-mal so viel wie im Vorjahr. Sozialverbände kritisieren die Pläne der Bundesregierung, das Eigenheim für die Pflege heranzuziehen. Verbandschefin Engelmeier sagt, das würde vor allem Menschen mit kleinerem Vermögen treffen, die selbstgenutzte Häuser oder Wohnungen besitzen. In der Union gibt es Überlegungen, Vermögen stärker für Pflegekosten einzusetzen. Bisher ist das Eigenheim ausgenommen, solange ein Ehepartner darin wohnt. Mehr als jeder zweite Beschäftigte in Deutschland wünscht sich kürzere Arbeitszeiten. Bei Männern mit Kind sind es sogar 63%, so eine Umfrage für den DGB. Viele fühlen sich nach der Arbeit ausgebrannt, besonders Frauen heißt es. Und das ist die gute Nachricht aus Sachsen-Anhalt. Die Freiwillige Feuerwehr Irmsleben im Harz ist im Ernstfall jetzt bald schneller vor Ort. Sie bekommt heute vom Land Geld für einen neuen Mannschaftstransporter und einen Anhänger dazu. Jetzt ist es kurz nach 7:30 und Sie sind auf dem aktuellsten Stand.
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6: Also ein Bremsklotz liegt auf der A9 Richtung Berlin. Das ist richtig gefährlich. Zwischen Niemeck und Brück auf der mittleren Spur. Bitte gut aufpassen. Dann haben wir ein kaputtes Fahrzeug auf der A14 Richtung Dresden. Zwischen Schönebeck und Kalbe auf dem Abbiegestreifen steht das. Und geblitzt werden sie. A38 Richtung Göttingen, Höhe Geusa. Dann auf der B79 auf der Umgehungsstraße Halberstadt Richtung Haasleben. Ortsausgang Bülstringen Richtung Haldensleben. Und wenn sie von Halberstadt kommen, an der Kreuzung Gröningen-Oschersleben, Richtung Magdeburg werden sie auch geblitzt. Sie finden alle Staus und Blitzer jederzeit in unserer kostenlosen Radio Brocken App. Gute Fahrt, kommen Sie gut an.
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3: Mein Staubsauger hat auf der niedrigsten Stufe mehr Bums als alles, was ich hier beim Quickstep gesehen habe. Oder ich warte ja immer noch auf den Moment, in dem du anfängst zu tanzen. Vielleicht nächste Woche?
6: Auch schön gemeint.
3: Manchmal war Joachim Lambi in der Jury von Let's Dance wie der Dieter Bohlen bei DSDS.
6: Stimmt.
3: Fies.
6: Ja. Heute Abend also das Finale bei der beliebten Tanzshow und wir haben den Lambi vorher hier bei uns in der Radio Brocken Morgenshow.
3: Ja.
6: Nach der besten Musik für Sachsen-Anhalt mit Soul Asylum, Runaway Train und dem besten von heute jetzt mit Katy Perry und Ben Aids. Guten Morgen.
3: Moin.
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0: Guten Morgen. Hier ist die Radebogen-Morgenshow um 7:41. Die aktuelle Staffel von Let's Dance, die geht ja heute zu Ende.
1: Ja.
0: Das große Finale.
1: Ja.
0: Da weißt du, Amrei, gar nicht mehr, was sie Freitagabend machen sollen.
1: Also schlimm ist es jetzt auch nicht. Aber zumindest ist es nicht wie bei Germany's Next Topmodel, wo die Sieger ja vorher schon gespoilert wurden.
0: Ja.
1: Also wir wissen nicht, wer sich den Pokal ertanzt heute Abend. Fragen wir doch mal den Experten aus der Jury, Joachim Lambi, bei uns exklusiv in der Show. Herr Lambi, wer wird das Rennen Ihrer Meinung nach machen? Also kann man das überhaupt vorhersagen?
2: Ich glaube, das ist Tagesform. Wir haben in den letzten Wochen erlebt, dass jeder mal einen Aussetzer haben. Ja? Also Anna-Karinas Rumba war eine Katastrophe, die Salsa von Joel war letzte Woche eine Katastrophe. Milano hat immer Probleme, wenn er mit Marta in Tanzhaltung tanzt. Also jeder hat seine kleinen Schwächen. Wer es am besten auf die Kette bekommt, der wird bei der Jury vorne liegen. Mhm. Das Publikum ist die große Unbekannte.
1: Ja. 20 Jahre sitzen Sie ja jetzt schon in der Jury.
0: Das ist irre.
1: Warum sollte ich Let's Dance aus Ihrer Sicht nicht verpassen?
2: Diese Sendung, die nicht nur Leistung bringt, sondern auch Glamour ist, die auch, wo man mal wirklich eine Familienunterhaltung live erleben kann, die sollte man schauen.
1: Also ich bin dabei.
0: Das ist klar. Ja, Tanzen ist dein Leben, jo. Dass du dabei bist. Aber selbst ich, also ich gucke das auch gerne. Ich finde, und 20 Jahre ist das jetzt schon wieder alt, das ist schon krass, oder?
1: Ja.
0: Ich weiß noch, meine mich noch zu erinnern an die ersten Folgen. Das auch schon ein alter Tag. Gut, der Freitagabend ist gebongt und jetzt geht's erstmal in den Freitagmorgen.
1: Was hast du eben weggenuschelt?
0: Ich nichts.

0: den besten 80ern geht's in den Freitag. Und hier ist die Radio Morgenshow. Wir gucken ganz fix auf die A14 Richtung Dresden. Da liegen Reifenteile zwischen Halle, Tornau und Peißen auf allen Spuren. Und der aktuellste Blitzer steht in Stendal, Stadtsee, Erich-Weinert-Straße Richtung Röxe. 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
1: So, und jetzt um 7:45 haben wir auch schon 13 Grad. Heute Morgen war es wieder einstellig, schön frisch. Aber die Sonne, die ist Verlass. Bis zu 29 Grad werden es heute. Ein paar Schauer und Gewitter sind dann am Abend und in der Nacht möglich.

0: die Sonne scheint und Sie haben Radio Brocken im Ohr.
1: Jo.
0: So läuft das einfach perfekt an diesem Freitag. Guten Morgen um 7.50 Uhr.
1: Und wir haben ja ein Date. Schon sehr bald.
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0: 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Freitage sind immer schön. 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
1: 3 Minuten vor 8 ist es. Moin.
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11: In Tangermünde scheint die Zeit stehen geblieben zu sein. Die Stadt beeindruckt mit einer der schönsten Fachwerk-Altstädte Deutschlands, einer mächtigen Burganlage und der imposanten St. Stephanskirche. Als Hansestadt spielte Tangermünde einst eine große Rolle im Mittelalter. Heute können Besucher durch die alten Gassen schlendern, den Blick auf die Elbe genießen und in gemütlichen Cafés verweilen.
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0: Auf dem Weg ins Wochenende nehmen wir heute 29 Grad mit ganz viel Sonne. In der Nacht am Abend sind Schauer und Gewitter möglich und das Wochenende selbst wird dann auch angenehm, ein bisschen wechselhafter bei 26 Grad.
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15: Es ist 8 Uhr. Ich bin Dirk Rosenberg. Guten Morgen. Rund um Magdeburg häufen sich die Probleme auf der Schiene und das sorgt für immer größeren Ärger bei Fahrgästen und auch bei der Landesregierung. Seit Mittwoch dürfen jetzt Züge zwischen Magdeburg und Dessau auf mehreren Kilometern nur noch Schritttempo fahren. Verkehrsministerin Hüskens spricht von einem strukturellen Problem. Die Folgen für die Fahrgäste: mehr Verspätungen, verpasste Anschlüsse. Sie fordert jetzt ganz schnelle Reparaturen von der Bahn. Ärzte kritisieren die von der Bundesregierung geplante Teilkrankschreibung. Künftig sollen sich Beschäftigte auch nur zu 25, 50 oder 75% arbeitsunfähig melden können. Bisher galt immer, wer krank ist, ist krank. Die Kassenärztliche Bundesvereinigung hält diese neue angedachte Regelung für nicht machbar. Praxen könnten sich nicht über die Arbeitsbedingungen jedes Einzelnen erkundigen. Der Zoll zieht immer mehr illegale Drogen aus dem Verkehr. Das Zollfahndungsamt Hannover, zu dem auch der Zoll in Magdeburg gehört, hat im vergangenen Jahr fast 2 Tonnen Drogen beschlagnahmt, so viel wie noch nie in den vergangenen 10 Jahren. Vor allem Cannabis haben die Fahnder deutlich häufiger sichergestellt. 1,5 Tonnen waren es, damit nie in den vergangenen 10 Jahren. Vor allem Cannabis haben die Fahnder deutlich häufiger sichergestellt. 1,5 Tonnen waren es, damit 5-mal so viel wie im Vorjahr.

0: Theater aus aller Welt. Über 30 Ensembles aus mehr als 10 Ländern zeigen rund 70 Vorstellungen. Möglich macht das unter anderem auch die ÖSA-Versicherung mit ihrer 10.000-Euro-Unterstützung für das Puppentheater. Jetzt ist es kurz nach 8 und Sie sind auf dem aktuellsten Stand.
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2: Ein kaputtes Auto steht auf der A14 Richtung Dresden zwischen Schöneberg und Kalbe auf dem Abbiegestreifen. Reifenteile auf der A14 Richtung Dresden zwischen Halle-Tornau und Peißen auf allen Spuren. Und gerade reingekommen A14 Richtung Magdeburg. Vorsicht zwischen Halle-Trotha und Löbejün. Da steht ein kaputtes Auto auf dem Standstreifen. Die Polizei kümmert sich hier schon drum. Und geblitzt werden sie auf der A38 Richtung Göttingen Höhe Geusa. B79 auf der Umgehungsstraße Halberstadt Richtung Haasleben. Ortsausgang Bülstringen Richtung Haldensleben, dann wenn Sie von Halberstadt kommen an der Kreuzung Gröningen-Oschersleben Richtung Magdeburg und Stendal-Stadtsee Erich-Weinert-Straße Richtung Röxe. Sie melden Staus und Blitzer kostenlos 08052 58 52. Gute Fahrt.
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2: Beim Pferderennen ist klar, ne? Da steuert der Jockey, der sitzt hinten drauf, da weiß das Pferd, okay, das geht nur nach vorne.
3: Oben drauf.
2: Ne? Oben drauf, genau. Beim Dackelrennen, da muss eine andere Lösung her. Mhm. Wie das Tackle-Rennen funktioniert und wo Sie es live erleben und warum es total süß ist, Sie hören es in 7 Minuten hier bei uns.
3: Und die beste Musik für Sachsen-Anhalt, die gibt es natürlich dazu. Billy Idol, Flash for Fantasy, die besten 80ern. Und das Beste von heute jetzt mit Taylor Swift. Opelite bei Radio Brocken.

0: Wir flitzen gedanklich mit kurzen Beinchen in Richtung Wochenende. Und dann noch weiter auf der Galopprennbahn in Magdeburg. Da präsentieren wir Ihnen die Tackle-Welt 2026. Guten Morgen mit Radio Brocken.
1: Guten Morgen. 11. Ja, wie kriegt man zwei kleine Dackel dazu, beim Tackle-Rennen mitzuflitzen? Ganz einfach, man hält sie fest und dann steht ihre heißgeliebte Mama am anderen Ende der Rennstrecke und winkt. Und dann gehen die aber ab, mein lieber ja, Scholle.
0: Wenn sie nicht abgelenkt werden.
1: Wenn sie nicht abgelenkt werden, ja. Also im Training hat das gut geklappt. In Halle, da sind die beiden schwarzen Dackel Lumpi und Schlingel gut abgegangen. Unsere Radiobrocken Sachsen-Anhalt-Reporterin Isabella Körbs ist dabei gewesen mit Dackelmama Konstanze.
2: Die Hunde sind ja wirklich so blitzschnell. Also knapp 6 Sekunden hat es gedauert. Und dann war der Lumpi schon im Ziel. Der Schlingel ist hinterhergeschossen gekommen. Da sind ja die Chancen wahrscheinlich ganz gut. Träumt ihr da jetzt vom großen Preis oder worum geht es euch bei dir? Rennen.
3: Wir waren letztes Jahr da und das ist so eine nette Sache. Also wir müssen nicht gewinnen, aber wir wollen einfach teilnehmen.
2: Der Hauptpreis ist ja für den Gewinner trotzdem ein schöner Urlaub in Österreich mit Dackel. Das wäre ja schon was Tolles.
3: Ja, und das ist auch selten. Viele Hotels mögen keine Hunde und vor allem keine 2 Hunde. Das wäre natürlich schon ein Traum, das muss man ehrlich sagen.
2: So, und der Gewinner Lumpi, was sagst du?
4: Er beißt ins Mikro.
2: Ich deute das jetzt mal als mir egal, Hauptsache Spaß und Leckerlis.
0: Ja, die beißen nicht nur gerne ins Mikro, die pinkeln auch gerne an Reporterrucksäcke. Also wenn sie bei der Tackle-Welt dabei sind, das ist unserer Isabella passiert, wenn sie dabei sind, dann haben sie ein Auge auf ihre Sachen.
1: Genau.
0: Von 11 bis 18 Uhr, auch am Sonntag geöffnet. Wir wünschen ganz viel Spaß.

0: 26 Jahre her, dieser Song.
1: Krass,
0: aber jedes Jahr ist Sommer, dann kann man den spielen. Underdog Project hier bei Radio Brocken. Guten Morgen um 8.16 Uhr. Vorsicht auf der A14, Thilo.
2: Da liegen Reifenteile Richtung Dresden zwischen Halle-Tornau und Halle-Peißen auf allen Spuren. Und der aktuellste Blitzer steht Halle-Niedleben, Eisleberner Straße Richtung Dölau. Danke hier an Markus fürs Melden. 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
0: Also die Regentonnen, die werden vielleicht auch wieder in der Nacht ein bisschen gefüllt. Da haben sich Schauer und auch Gewitter angekündigt. Und ansonsten Sonne über den ganzen Freitag bis zu 29 Grad.

0: Also wir lassen uns von Cher gerne Richtung Wochenende schub schub schieben. Bestes Grillwetter, Freibadwetter und ansonsten auch viel los.
1: Guten Morgen um 8.20 Uhr.
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1: In Oschersleben heulen wieder die Motoren beim ADAC Racing Weekend. Porsche Cups, Tourenwagen, Trophy und die Fahrerlager sind vor allem geöffnet. Also da sind sie hautnah dabei in der Motorsportarena.
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3: Die Besucher erwartet eine wirklich erstklassige Flugshow mit Sachen, die es so in Magdeburg noch nie gab. Wir haben hier einen Eurofighter, den Tornado der Bundeswehr, die hier ein Display vorführen werden. Wir haben den A400M am Wochenende, der jeweils Samstag und Sonntag eine Vorführung machen wird für die Besucher. Wir haben Fahrgeschäfte, über 30 Stück. Wir haben Foodtrucks, wir haben eine Bühne, Live-Musik abends. Man kann den ganzen Tag hier verbringen. 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
0: Klingt richtig gut. Schönebeck feiert Brunnenfest mit Elbrummel und auf dem guten Möslitz bei Zörbig wird die Kaffeestube 30 Jahre alt. 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
2: 3 Minuten vor 8:30.
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17: Die Stadt mit dem Salz in der Luft. So wird auch der Ort Bad Dürrenberg genannt. Mit einer Länge von 636 Metern hat Bad Dürrenberg die längste zusammenhängende und noch erhaltene Salzgradieranlage in ganz Deutschland.
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2: Auf dem Einkaufszettel nicht vergessen. Alles, was zum Grillen cool ist.
1: Ja. Ne?
2: Wochenende wird toll. Auch heute, der Freitag. Wir haben jetzt schon 16 Grad in Kalzendorf bei Querfurt. Naumburg ist mit 15 Grad dabei. 29 werden es heute. In der Nacht, am Abend sind Schauer und Gewitter möglich. Und das Wochenende selber wird freundlich und mit 26 Grad auch richtig schön.
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22: Es ist 8.30 Uhr. Ich bin Dirk Rosenberg. Guten Morgen. Sachsen-Anhalt macht Druck auf die Deutsche Bahn. Das Land fordert schnellere Sanierungsarbeiten am maroden Schienennetz, vor allem rund um Magdeburg. Wegen der aktuell vielen Mängel und Stellwerksprobleme gäbe es für Fahrgäste immer wieder Verspätungen und verpasste Anschlüsse. Auch bei Güterzügen gibt es immer mehr Rückstau. Infrastrukturministerin Hüskens fordert von der Bahn jetzt kurzfristige Gegenmaßnahmen und auch mehr Geld für Reparaturen. Sozialverbände kritisieren die Pläne der Bundesregierung, das Eigenheim für die Pflege heranzuziehen. Verbandschefin Engelmeier sagt, das würde vor allem Menschen mit kleinem Vermögen treffen, die selbstgenutzte Häuser oder Wohnungen besitzen. In der Union gibt es Überlegungen, Vermögen stärker für Pflegekosten einzusetzen. Bisher ist das Eigenheim allerdings ausgenommen, solange ein Ehepartner darin wohnt. Sachsen-Anhalts Verwaltungsgerichte ersticken in immer mehr Verfahren. Allein im vergangenen Jahr sind 66% mehr Klagen eingegangen als im Jahr davor. Bei Asylverfahren sind es sogar 131% mehr. Zum Jahresende haben sich gut 7.500 Verfahren gestapelt, so viele wie seit 20 Jahren nicht mehr. In Deutschland ist inzwischen jedes 9. Bier alkoholfrei. Der Trend zum Alkoholfreien steigt dabei seit Jahren. Vor Corona war noch jeder 12. Liter Bier ohne Alkohol gewesen, so der Brauerbund. Und gleichzeitig gibt es für die Brauer auch ein Problem. Der Bierverbrauch insgesamt sinkt deutlich. Und das ist die gute Nachricht aus Sachsen-Anhalt. Wer in Wittenberg an der Elbe wohnt oder arbeitet, ist künftig besser vor Hochwasser geschützt. Mit fast 3 Millionen Euro vom Land baut die Stadt eine neue Dammanlage und ein Pumpwerk, die rund 80.000 Quadratmeter Fläche vor Überflutungen bewahren. Jetzt ist es kurz nach 8:30 und Sie sind auf dem aktuellsten Stand.
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0: Ein kaputtes Auto steht auf der A14 Richtung Dresden zwischen Schöneberg und Kalbe auf dem Abbiegestreifen und es liegen Reifenteile auf der A14 Richtung Dresden zwischen Halle-Tornau und Peißen auf allen Spuren. Geblitzt werden sie A38 Richtung Göttingenhöhe Geusa, B79 auf der Umgehungsstraße Halberstadt Richtung Haasleben. Ortsausgang Bülstringen Richtung Haldensleben, wenn Sie von Halberstadt kommen, an der Kreuzung Gröningen-Oschersleben Richtung Magdeburg. Dann in Halle-Niedleben, Eislebener Straße Richtung Dölau und Stendal-Stadtsee Erich-Weinert-Straße Richtung Röxel. So ist frisch. 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
2: Hallihallo, einen wunderschönen guten Morgen, Amrei und Thilo hier. Und die Spekulationen über das Absetzen von Friedrich Merz als Bundeskanzler hat es in Thilos lustigen Seitenhieb auf die Woche geschafft.
0: Selbstverständlich.
2: Der Radio Brocken Wochenrückblick in 20 Minuten.
0: Und wir werden uns betteln, Amrei und ich, weil es einfach so schön ist. Ja, Sie raten mal eine Runde mit bei Wer hat mehr Follower bei Instagram. Das wird spannend in 7 Minuten. Nach natürlich der besten Musik für Sachsen-Anhalt mit Regard und jetzt mit Fleetwood Mac.

0: Kurze Denkpause im Job und mitraten in der Radio Bocken Morgenshow um 8.40 Uhr mit Amrei und Thilo. Moin.
1: Freitag in der kurzen Woche. Zeit für eine neue Folge von Wer hat mehr Follower bei Insta?
0: Mit unserem Nachrichtenchef Till Rosenberg.
2: Schönen guten Morgen.
0: Quizmaster sozusagen.
1: Ja. Und da wir in der Finalwoche sind von Let's Dance, geht es auch um Let's Dance. Mehr wissen wir nicht.
2: Es geht um zwei Söhne von. Es sind Let's Dance-Gewinner, aber auch Söhne von. Ihr werdet gleich, wenn ich die Namen sage, wissen, was ich damit meine. Und zwar nämlich auf der einen Seite ehemaliger Gewinner Diego Poth, Sohn von Verona Poth. Mhm. Und auf der anderen Seite Wayne Carpendale, Sohn von der Howie. Howard Carpendale, der hat als erster Laientänzer 2006 gewonnen. Wer hat mehr?
0: Ich glaube, dass Amrei Wayne, glaube ich, du folgst dem, oder?
1: Ich folge dem tatsächlich. der ist wirklich unterhaltsam.
2: Interessant finde ich auch seinen Insta-Namen. Wayne interessiert's.
1: Ja, genau. Ja. San Diego Poth hat, glaube ich, letztes Jahr gewonnen, ne?
2: Ja, genau.
1: Ich sag Wayne. Wayne Carpendale, auch mit dem Vater natürlich, Howard Carpendale, ne, irgendwie, der hat mehr Follower, Punkt.
0: Ja, du
1: hast jetzt keine Chance, ne? Du musst ja sagen, Diego.
0: Ja, ich muss mich also jetzt für Diego entscheiden. Nicht, dass ich den unsympathisch finden würde, aber ich denke auch, dass Meister Carpendale wahrscheinlich bekannter ist.
1: Aber er könnte natürlich durch Let's Dance einen ordentlichen Schuss nach vorne gemacht haben.
0: Auf jeden Fall, auf jeden Fall.
2: Und wenn ich auf die Eltern schaue, also Verona Poth hat deutlich mehr Follower als Howard Carpendale.
1: Okay.
2: Wo kommt der elterliche Schub her und hin? Also, große Frage.
1: Jetzt sag doch.
2: Also, the winner ist Wayne Carpendale. Ja, wie wir erwartet haben, 569.000 Follower gegen San Diego Poth. Der hat noch ein bisschen was aufzuholen. 124.000.
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0: 9:15 haben wir es. Schauen wir mit Thilo in die Radiobrocken Verkehrszentrale.
1: Moment, ich höre nicht. Mein Kopfhörer hat sich gerade hier kurz mal verabschiedet. So, da bin ich und kann auch in die Verkehrszentrale gucken. Ein kaputtes Auto steht auf der A14 Richtung Dresden zwischen Schönebeck und Kalbe auf dem Abbiegestreifen. Und der aktuellste Blitzer steht auf der B107 Scharlibbe Richtung Klietz. Direkt im Wald. 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
0: Unser Wetter. Die besten 89er. 29 Grad und ganz viel Sonne.

0: Uhu, mit der Radio Brocken Morgenshow geht's Richtung Wochenende. Der Freitagabend ist gebongt für Let's Dance, Finale. Und wir haben heute noch den Joachim Lambi bei uns in der Show um 9.40 Uhr. Und was so abging in den vergangenen Tagen, hat Thilo auf dem Schirm in seinem lustigen Seitenhieb auf die kurze Woche.
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2: Mann, das waren echt heiße Tage. Also nicht nur, weil sich Hollywood-Blondie Sydney Sweeney nackig gemacht hat. Die Sonne hat ja reingehauen, mein lieber Scholli. Da haben viele gelernt, warum auf ihren Socken dieser kleine Puma aufgedruckt ist. Also der Geruch, wenn man die Schuhe auszieht. Da ist alles klar. Die Kaulitz-Brüder sind heartbroken, haben sie selbst gesagt, weil Angela Merkel ihnen den Korb gegeben hat. Sie will einfach nicht bei den Jungs im Podcast auftauchen. Aber hey, die hat schon ganz andere Kerle ablaufen lassen. Nicht wahr? Da kann sich Friedrich Merz bestimmt noch gut dran erinnern. Ach, weil wir gerade bei Fritze Merz sind. Angeblich will die CDU ihn als Kanzler durch Hendrik Wüst ersetzen. Der ist ja Ministerpräsident in NRW. Ist da super beliebt? Alles Quatsch, sagt Friedrich Merz. Wüste Spekulation. Wow, das war ja fast schon lustig.
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12: Alles ist vorbereitet auf dieses wunderschöne Wochenende. Heute am Freitag auch bis 29 Grad. Dadurch, dass Pfingsten ja auch so geil war, ne, ist Ihr Pool im Garten schon vorbereitet. Die Freibäder sind offen. Also, ne, rein ins Wasser. Wie gesagt, 29 Grad. Heute am Wochenende wird es auch schön. Hier und da kann es vielleicht mal schauern. Aber wirklich nur kurz bei 26 Grad.
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15: Es ist 9 Uhr. Ich bin Dirk Rosenberg. Guten Morgen. Auf vielen Bahnstrecken rund um Magdeburg läuft es immer schlechter und der Ärger darüber wächst. Das Infrastrukturministerium und die Nahverkehrsgesellschaft NASA klagen über massive Mängel am Bahnknoten Magdeburg. Seit Mittwoch dürfen Züge beispielsweise zwischen Magdeburg und Dessau auf mehreren Kilometern nur noch Tempo 20 fahren. Ministerin Hüskens spricht von einem strukturellen Problem. Der Zustand der Schienen sei an vielen Stellen nicht mehr akzeptabel. Sie fordert jetzt von der Bahn schnelle Reparaturen. Sozialverbände kritisieren Pläne der Bundesregierung, das Eigenheim für die Pflege heranzuziehen. Verbandschefin Engelmeier sagt, das würde vor allem Menschen mit kleinerem Vermögen treffen, die selbstgenutzte Häuser oder Wohnungen besitzen. In der Union gibt es Überlegungen, Vermögen stärker für Pflegekosten einzusetzen. Bisher ist das Eigenheim ausgenommen, solange ein Ehepartner darin wohnt. Im Dessau-Roßlauer Ortsteil Ziebig hat ein Pfarrhaus neben einer Kirche gebrannt. Das Feuer ist am Abend im Dachstuhl ausgebrochen. Der Schaden wird auf rund 100.000 Euro geschätzt. Die Pfarrfamilie konnte sich rechtzeitig in Sicherheit bringen. Die Brandursache ist noch unklar. Im WM-Quartier der Fußballnationalmannschaft bei Herzogenaurach wird es heute familiär. Die Nationalspieler bekommen Besuch von ihren Frauen, Freundinnen und Kindern. Es ist die große Verabschiedung, bevor es dann morgen nach Frankfurt geht. Dort steht am Sonntag das Testspiel gegen Finnland an. Und das ist die gute Nachricht aus Sachsen-Anhalt. Mansfeld-Südharz erzeugt schon heute mehr Ökostrom, als der Landkreis selbst verbraucht und macht sich damit als Wirtschaftsstandort attraktiver. In den nächsten Monaten kommt ein Klimaschutzkonzept dazu, das Energiekosten senken soll und vom Bund auch komplett gefördert wird. Jetzt ist es kurz nach neun und Sie sind auf dem aktuellsten Stand.
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16: Ein kaputtes Auto steht auf der A14 Richtung Dresden zwischen Schönebeck und Kalbe auf dem Abbiegestreifen und es staut sich auf der A2 Richtung Berlin zwischen Allerengersleben und Alsleben in der Baustelle. 6 Kilometer kostet sie im Moment 20 Minuten. Geblitzt werden sie auf der A38 Richtung Göttingen, Höhe Geusa. Dann auf der B107 von Schalippe Richtung Klied im Wald, Ortsausgang Bülstringen Richtung Haldensleben. Wenn Sie von Halberstadt kommen, an der Kreuzung Gröningen-Oschersleben Richtung Magdeburg, in Halle-Niedleben, Eislebener Straße Richtung Dölau und Stendal-Stadtsee Erich-Weinert-Straße Richtung Röxe. Sie melden Staus und Blitzer kostenlos 08000 52 58 52 Karl-Stadtsee Erich-Weinert-Straße Richtung Röxe. Sie melden Staus und Blitzer kostenlos 08000 52 58 52.

0: ganz viel Musik hier bei uns.
1: Und der Meister für unnützes Wissen, Marc Angerstein, erklärt uns, warum wir beim romantischen Sonnenuntergang immer zu spät kommen.
0: Ach, verdammt.
1: Ja, das Echte des Tages in 20 Minuten. Wir wünschen einen schönen Freitag.

0: Eiskaffee nach Feierabend. Das ist der Plan heute. Jo. Hier ist die Radio Bocken Morgenshow mit Amrei und Thilo. Gossip gehen hier gleich richtig ab. Move in the right direction. Und die Bee Gees sind mit dabei. Das ist die beste Musik für Sachsen-Anhalt. Gibt's ja nur bei Radio Bocken.
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4: Haben Sie Lust, sich ein bisschen Romantik kaputt machen zu lassen? Dann helfe ich Ihnen gern. Wenn wir den Sonnenuntergang über dem Meer sehen, dann ist die Sonne eigentlich schon untergegangen. Denn das Sonnenlicht braucht 8 Minuten, um bei uns zu sein. 8 Minuten. Daher sollten wir es umbenennen. Von Sonnenuntergang zu Sonne längst untergegangen. Oder? Immer ist so eine tolle Idee, oder nicht? Oder?
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6: Die kleine Stadt Nebra ist durch ein ganz besonderes Artefakt bekannt. Die Himmelsscheibe von Nebra. Sie soll zwischen 3700 und 4100 Jahre alt sein und gilt als die älteste konkrete Himmelsdarstellung. Die Bronzeplatte zeigt astronomische Phänomene und religiöse Symbole.
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10: Unser Wetter für Sachsen-Anhalt hat sich richtig rausgeputzt. Mit ganz viel Sonne sind wir ja jetzt schon dabei. Und 19 Grad in Rackwitz bei Bad Dürrenberg, 20 in Oebisfelde und bis 29 werden es heute zum Abend hin. Und in der Nacht sind Schauer und Gewitter möglich, deswegen wird es ein bisschen kühler am Wochenende, so um die 26 Grad, aber immer noch schön.
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13: Die Freiwillige Feuerwehr Ermsleben im Harz ist im Ernstfall jetzt bald schneller vor Ort und auch besser ausgerüstet. Sie bekommt vom Land heute Geld für einen neuen Mannschaftstransporter und einen Einsatzanhänger.
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14: Ein kaputtes Auto steht auf der A14 Richtung Dresden zwischen Schönebeck und Kalbe auf dem Abbiegestreifen und es staut sich auf der A2 Richtung Berlin zwischen Allerengersleben und Alsleben in der Baustelle. 6 Kilometer kosten sie hier 20 Minuten. Geblitzt werden sie auf der A38 Richtung Göttingen, Höhe Geusa. B107, wenn sie von Scharlibbe Richtung Klietz unterwegs sind im Wald. Dann am Ortsausgang Bülstringen Richtung Haldensleben. Halle Merseburger Straße, kurz vor der Post. Danke hier an Tessi. Dann in Halle Niedleben, Eislebener Straße Richtung Dölau und Stendal Stadtsee, Erich-Weinert-Straße Richtung Röchse. 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

0: Was für ein schöner Song von Sucro in der Radiobock Morgenshow.
1: Guten Morgen.
0: Wir gucken schon mal auf den Abend. Kann man ja mal machen am Freitag Vormittag. Da feiert Let's Dance im Fernsehen das große Finale der aktuellen Staffel.
1: Ja, und wir haben den Lambi bei uns in der Radiobrocken Morgenshow. Joachim Lambi, der ja von der ersten Sendung an, also seit 20 Jahren, mit in der Jury sitzt und seine oft auch strengen Bewertungen abgibt und sich damit eben auch mal Buhrufe einfängt. Aber Herr Lambi, Sie lieben diese Show. Nicht nur wegen der ganzen Tanzerei, auch weil mit jeder Staffel eine neue Let's Dance-Familie entsteht.
2: Die sind alle gut drauf und das ist seit Jahren immer so. Die haben oft gemeinsame WhatsApp-Gruppen, schreiben sich, treffen sich, gehen was trinken, gehen was essen. Und auch Backstage ist da immer, irgendeiner macht ein Filmchen, irgendeiner macht ein Spielchen, irgendeiner erzählt irgendwas. Ja. Also es ist immer was los.
1: Ja, sehen wir ja auch ganz oft auf Insta. Und jetzt nochmal ganz persönlich von Ihnen, Herr Lambi. Warum sollte man Let's Dance nicht verpassen?
2: Diese Sendung, die nicht nur Leistung bringt, sondern auch Glamour ist, die auch, wo man mal wirklich eine Familienunterhaltung live erleben kann, die sollte man schauen.
1: Marek, Herr Lambi, Marek.
0: Keine Frage. Tanzen ist dein Leben dabei. Also, der Freitagabend ist gebongt. Und jetzt geht's weiter mit dem Freitagvormittag und der besten Musik für Sachsen-Anhalt. Hier sind Midnight Oil.

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11: Das Zentrum der Stadt Halle ist ihr riesiger Marktplatz. Er kommt einem nicht nur groß vor, sondern ist einer der größten Marktplätze in ganz Deutschland. Auf dem Platz steht unter anderem der Rote Turm. Mit seinen 76 Glocken besitzt der Rote Turm das größte Carillon Europas. Alle 15 Minuten erklingen in Halle die Uhrenglocken des Carillons und geben akustisch die Uhrzeit an.
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17: Erstmal Sonne, später gibt's dann von Norden her mehr Wolken und am Abend und in der Nacht sind auch Schauer und Gewitter möglich. Maximal kriegen wir 29 Grad. Morgen dann Schauer, aber die ziehen so langsam ab, dann bleibt's freundlich. Eine Mischung aus Sonne und Wolken wird's und wir kriegen 26 Grad. Und am Sonntag erst Sonne, vor allen Dingen im Süden des Landes, sind dann aber auch wieder Gewitter möglich bei Temperaturen bis 26 Grad.
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19: Es ist 10 Uhr. Ich bin Dirk Rosenberg. Guten Tag. Rund um Magdeburg häufen sich die Probleme auf der Schiene und das sorgt für immer größeren Ärger bei Fahrgästen und auch bei der Landesregierung. Seit Mittwoch dürfen Züge zwischen Magdeburg und Dessau auf mehreren Kilometern nur noch Schritttempo fahren. Verkehrsministerin Hüskens spricht von einem strukturellen Problem. Die Folgen für die Fahrgäste: mehr Verspätungen und auch verpasste Anschlüsse. Sie fordert jetzt schnelle Reparaturen von der Bahn. In Naumburg sind in der Nacht zwei Männer durch eine brennende Mülltonne verletzt worden. Unbekannte hatten an mehreren Orten in der Innenstadt insgesamt 4 Tonnen angezündet. Ein 21-jähriger Hausbewohner hat sich verletzt, als er eine der brennenden Tonnen vom Haus wegrollen wollte. Ein anderer Mann ist durch Rauch verletzt worden. Ärzte kritisieren die von der Bundesregierung geplante Teilkrankschreibung. Künftig sollen sich Beschäftigte auch nur zu 25, 50 oder 75% arbeitsunfähig melden können. Bisher galt ja, wer krank ist, ist krank. Die Kassenärztliche Bundesvereinigung hält die neue angedachte Regelung auch für nicht machbar. Praxen könnten sich nicht über die Arbeitsbedingungen jedes Einzelnen erkundigen. Heute kommt die offizielle Frühlingswetterbilanz. Was jetzt schon klar ist, dieser Frühling ist einer der sonnigsten seit Beginn der Messungen. Außerdem war es deutlich wärmer und trockener als üblich mit rund einem Drittel weniger Regen. Die genaue Frühjahrsbilanz gibt der Deutsche Wetterdienst heute im Tagesverlauf raus. Jetzt ist es kurz nach 10 und Sie sind auf dem aktuellsten Stand.
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14: Stau auf der A2 in Richtung Berlin zwischen Allerengersleben und Alsleben in der Baustelle dort. 6 Kilometer ist er heute, dauert für Sie 20 Minuten länger. Kaputtes Fahrzeug auf der A4 Kilometer ist er heute, dauert für Sie 20 Minuten länger. Kaputtes Fahrzeug auf der A14 in Richtung Dresden zwischen Schönebeck und Kalbe auf dem Abbiegestreifen. Die B-

0: Blitzer. In Halle-Niedleben, Eislebener Straße in Richtung Döhlau und Stendal-Stadtsee-Erich-Weinert-Straße in Richtung Röxer. 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
0: Zack, ist der Mai auch schon wieder fast vorbei. Ein Wochenende liegt noch vor uns und an dem flitzen kleine Wesen mit krummen Beinen durch die Gegend. Es ist nämlich wieder Dackelrennen in Magdeburg. Und wie die kleinen Hunde vorher trainiert haben, ja, das ist eine ernste Angelegenheit, hat sich unsere Radio Brocken Sachsen-Anhalt-Reporterin für sie angeguckt. Vor 11 meldet sie sich hier bei mir noch in der Show. Jetzt erstmal die beste Musik für Sachsen-Anhalt. Ich habe Rod Stewart gleich mit Rhythm of My Heart. Vorher das Beste von heute, End of the World. Hier ist Miley Cyrus für Sie.

0: Heute Abend ja eher so Wetter zum Drinbleiben. Es soll Regen oder sogar Gewitter geben. Zumindest die Möglichkeit besteht. Ja, dann machen wir es uns eben zu Hause gemütlich und gucken zum Beispiel was Feines im Fernsehen. Zum Beispiel das Finale von Deutschlands größter Tanzshow. Let's Dance geht in die Schlussrunde. Und Juror Joachim Lambi hat da schon einen Tipp, wer denn diese Staffel gewinnen könnte.
1: Ich glaube, das ist Tagesform. Wir haben in den letzten Wochen erlebt, dass jeder mal einen Aussetzer haben. Ja? Also Anna-Karinas Rumba war eine Katastrophe. Hm. Die Salsa von Joel war letzte Woche eine Katastrophe. Hm. Milano hat immer Probleme, wenn er mit Marta in Tanzhaltung tanzt. Also jeder hat seine kleinen Schwächen. Wer es am besten auf die Kette bekommt, der wird bei der Jury vorne liegen. Das Publikum ist die große Unbekannte.
0: Okay, also es liegt auch in Ihrer Hand, wer da heute als Sieger aus der Show geht. Da können Sie abstimmen per Telefon. Let's Dance, 20.15 Uhr bei RTL. Und bei mir jetzt die beste Musik für Sachsen-Anhalt und die kommt von R.E.M.

0: High Energy Music. Hieß mal in den 80ern so und einen Song davon spiele ich Ihnen gleich hier bei uns. Die besten 80er laufen ja bei Radio Borken. Ich habe Taylor Dane für mehr Energie am letzten Arbeitstag der Woche. Tell it to my heart.
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3: Genießen wir den Sonnenschein, denn heute Nachmittag von Norden her kommen Wolken auf uns zu und die bringen auch Regen, zum Teil sogar Gewitter mit. Temperaturen heute tagsüber maximal 29 Grad.
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3: Stau auf der A2 in Richtung Berlin zwischen Allerengersleben und Alsleben in der Baustelle. 6 Kilometer Länge, dauert 20 Minuten länger. Kaputtes Fahrzeug auf der A9 in Richtung Berlin zwischen Kleinmarzehns und Niemeck auf der rechten Spur. Und noch ein kaputtes Fahrzeug, diesmal A14 Richtung Dresden zwischen Schönebeck und Kalbe auf dem Abbiegestreifen. Die Blitzer. 38 Richtung Göttingen in Höhe Geusa. Auf der B107 am Fonscherlibbe Richtung Lietz im Wald steht der. Ortsausgang Bülstringen Richtung Haldensleben. In Halle Merseburger Straße kurz vor der Post. In Halle Niedleben Eislebener Straße in Richtung Döhlau und Stendal Stadtsee Erich-Weinert-Straße in Richtung Röxa. 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
3: Schönen Freitag.

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0: Schönen Freitag und an dem nehmen wir Sie mit in einen der schönsten Parks unserer Landeshauptstadt, den Magdeburger Herrenkrug. Mittendrin die Pferderennbahn. Auf der sind jetzt am Wochenende aber keine Pferde, sondern kleinere Tiere unterwegs mit sehr kurzen, krummen Beinen.
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0: Klar, es geht um Dackel, ne? Und Deutschlands größtes Dackelrennen. Erleben Sie morgen und übermorgen dort. Und vor so einem Rennen werden die kleinen Athleten natürlich professionell vorbereitet. Unsere Radio Borken Sachsen-Anhalt-Reporterin Isabella Köps war beim Dackeltraining mit dabei und hat da zwei der Stars getroffen.
2: Lumpi, Schlingel.
3: Ja, guten Morgen. Der buddelt hier schon fleißig. Kommt gar nicht her.
2: So Dackel, das sind schon die Köpfe.
4: Ja, das kann man wirklich sagen. Also die machen halt einfach, was sie wollen.
2: Und jetzt so für das Rennen morgen, bringt dann Training überhaupt was?
4: Ich denke, wenn man einen Dackel hat, der schnell läuft, bringt es schon was. Unsere laufen schnell und ich hoffe, dass sie zu mir kommen.
2: Träumt ihr da jetzt vom großen Preis oder worum geht's euch bei dem Rennen?
4: Wir waren letztes Jahr da und das ist so eine nette Sache. Also wir müssen nicht gewinnen, aber wir wollen einfach teilnehmen.
2: Der Hauptpreis ist ja für den Gewinner trotzdem ein schöner Urlaub in Österreich mit Dackel. Das wäre ja schon was Tolles.
4: Ja, und das ist auch selten. Viele Hotels mögen keine Hunde und vor allem keine zwei Hunde. Das wäre natürlich schon ein Traum, das muss man ehrlich sagen.
2: So, und der Gewinner Lumpi, was sagst du?
3: Er beißt ins Mikro.
0: Die Tackle-Welt im Magdeburger Herrenkrug morgen und Sonntag mit Talentshow für die kleinen Hunde und mit Deutschlands größtem Dackelrennen. Also jede Wette. Es wird ein Riesenspaß, nicht nur für die Hunde, sondern auch für alle Besucher dort.

0: Ja, es ist Freitag. Einen schönen wünschen wir Ihnen und wir machen den sogar noch ein bisschen besser mit Ihren Lieblingssongs. Die besten 80er habe ich hier bei Radio Brocken gleich von Paul Young für Sie. Laufen mit Lara Fabian, I Will Love Again, und Teddy Swims mit dem Besten von heute ist auch dabei. So klingt die beste Musik für Sachsen-Anhalt hier bei Radio Brocken.
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8: Um miteinander weiterzukommen, brauchen wir eine stabile Verbindung. 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
0: Heute Vormittag erstmal viel Sonne, dann am späteren Nachmittag kommen mehr Wolken zu uns rübergezogen aus Richtung Norden. Die bringen Schauer und zum Teil auch Hitzegewitter mit bei Temperaturen bis 29 Grad. Morgen früh ziehen dann die letzten Regenwolken ab, dann gibt es einen freundlichen Mix aus Sonne und Wolken und wir kriegen 26 Grad. Am Sonntag sind dann wieder ein paar Hitzegewitter mit dabei, ansonsten viel Sonne, 26 Grad.
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15: Es ist 11 Uhr. Ich bin Elisa Engel. Guten Tag. Ex-Bundesverkehrsminister Scheuer soll sich vor Gericht verantworten. Die Staatsanwaltschaft wirft ihm Falschaussagen im Zusammenhang mit der gescheiterten Pkw-Maut vor. Das Landgericht Berlin hat die Anklage jetzt zugelassen. Wann der Prozess beginnt, steht noch nicht fest. Scheuer soll im Untersuchungsausschuss zur Maut gelogen haben. Er selbst bestreitet das. Die Pkw-Maut war ein Wunschprojekt der CSU, wurde aber vom Europäischen Gerichtshof gestoppt. Zu dem Zeitpunkt waren die Verträge mit den Mautbetreibern schon unterschrieben und der Staat musste eine Viertelmilliarde Entschädigung zahlen. Die Arbeitslosenzahl in Sachsen-Anhalt ist leicht gesunken und vor allem jüngere Menschen unter 25 haben von der Frühjahrsbelebung profitiert, sagt die Arbeitsagentur. Diesen Monat waren knapp 88.300 Erwerbsfähige ohne Job. Die Quote ist um 0,1 Prozentpunkte auf 8% gesunken. Bundesweit ist die Arbeitslosenzahl wieder unter die 3-Millionen-Marke gerutscht. Auf vielen Bahnstrecken rund um Magdeburg läuft es immer schlechter und der Ärger darüber wächst. Das Infrastrukturministerium und die Nahverkehrsgesellschaft NASA klagen über massive Mängel am Bahnknoten Magdeburg. Seit Mittwoch dürfen Züge zwischen Magdeburg und Dessau auf mehreren Kilometern nur noch Tempo 20 fahren. Ministerin Hüskens spricht von einem strukturellen Problem. Der Zustand der Schienen sei an zu vielen Stellen nicht mehr akzeptabel. Sie fordert jetzt von der Bahn schnelle Reparaturen. Heute kommt die offizielle Frühlingswetterbilanz. Was jetzt schon klar ist, dieser Frühling ist einer der sonnigsten seit Beginn der Messungen. Außerdem war es deutlich wärmer und trockener als üblich, mit rund einem Drittel weniger Regen. Die genaue Frühjahrsbilanz gibt der Deutsche Wetterdienst im Tagesverlauf raus. Jetzt haben wir es 10:58 und Sie sind auf dem aktuellsten Stand.
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0: Stau auf der A2 in Richtung Berlin zwischen Allerengersleben und Alsleben in der Baustelle. 6 Kilometer ist er lang. 20 Minuten brauchen Sie, um da durchzukommen. Und ein kaputtes Fahrzeug auf der A14 Richtung Dresden zwischen Schönebeck und Kalbe. Das dauert 10 Minuten länger für Sie. Und Blitzer haben wir noch auf der B107 von Schallibbe Richtung Klietz im Wald am Ortsausgang Bülstringen Richtung Haldensleben. In Dessau Damaschke Straße, beide Richtungen bei 30. In Halle Merseburger Straße, kurz vor der Post. Und Stendal Erich-Weinert Straße in Richtung Röxe. 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
0: Stendal Erich-Weinert Straße in Richtung Röxe. 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

schönen Freitag mit der besten Musik für Sachsen-Anhalt. Die habe ich gleich von Pink, Who Knew. Und die besten 80er haben hier bei uns ein gutes Zuhause. Hier hören Sie die Kombinats mit Don't Leave Me This Way. Einen schönen Freitagvormittag wünschen wir Ihnen.

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0: Radio Borken hier am Freitag. Gleich weiter bei uns mit der besten Musik für Sachsen-Anhalt. Marillion, Kaylee habe ich für Sie und das Beste von heute von Holly Humberstone, To Love Somebody. Gleich mehr.
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11: Lübbejüner Rhyolith. So heißt ein Vulkangestein, welches erstmals in Lübbejün entdeckt wurde. Seit fast 500 Jahren wird das Gestein unter anderem zur Fassadengestaltung genutzt.
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1: Viel Sonne, am Nachmittag kommen dann ein paar Wolken rübergezogen aus Richtung Norden. Die bringen dann am Nachmittag und vor allen Dingen am Abend auch Schauer- und Hitzegewitter mit. Bei Temperaturen heute bis 29 Grad.
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1: Auf der A2 gibt's Stau wie jeden Tag in Richtung Berlin zwischen Allerengersleben und Alsleben. Grund hier natürlich die Baustelle. 6 Kilometer ist er heute lang. 20 Minuten dauert's für Sie dort länger. Die Blitzer. B107 aus Richtung Schalibbe in Richtung Klietz im Wald. Am Ortsausgang Bülstringen Richtung Haldensleben. Dessau-Damaschke-Straße beide Richtungen bei 30. In Halle Merseburger Straße kurz vor der Post und Stendal. Erich-Weinert-Straße in Richtung Röxe. 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
1: Hallo am Freitag.

0: Radio Brocken hier am Freitag, am letzten Freitag im Mai. Woche ist fast vorbei, ist Wochenende. Das kommt auf uns zu, da freuen wir uns schon drauf. Und wir gucken jetzt mal mit unserem Tilo, was diese Woche alles so, naja, wichtig oder zumindest bemerkenswert gewesen ist. Hier ist er mit seinem lustigen Seitenhieb auf die Woche.
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3: Mann, das waren echt heiße Tage. Also nicht nur, weil sich Hollywood-Blondie Sydney Sweeney nackig gemacht hat. Die Sonne hat ja reingehauen, mein lieber Scholli. Da haben viele gelernt, warum auf ihren Socken dieser kleine Puma aufgedruckt ist. Also der Geruch, wenn man die Schuhe auszieht. Da ist alles klar. Die Kaulitz-Brüder sind heartbroken, haben sie selbst gesagt, weil Angela Merkel ihnen den Korb gegeben hat. Sie will einfach nicht bei den Jungs im Podcast auftauchen. Aber hey, die hat schon ganz andere Kerle ablaufen lassen. Nicht wahr? Da kann sich Friedrich Merz bestimmt noch gut dran erinnern. Ach, weil wir gerade bei Fritze Merz sind. Angeblich will die CDU ihn als Kanzler durch Hendrik Wüst ersetzen. Der ist ja Ministerpräsident in NRW. Ist da super beliebt? Alles Quatsch, sagt Friedrich Merz. Wüste Spekulation. Wow, das war ja fast schon lustig.
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0: Radio Borken hier, schönen Freitag. Mit der besten Musik für Sachsen-Anhalt, den besten 80ern. Geht's nach den Nachrichten weiter. Camouflage spiele ich Ihnen. Außerdem mit dabei Melanie C. und Lisa Left Eye Lopez, Never Be The Same Again und Kamrat, das Beste von heute. Das ist die beste Musik für Sachsen-Anhalt hier bei Radio Brocken.
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0: Viel Sonne im Moment noch, später Wolken und die bringen Regen und Hitzegewitter mit. Gegen Abend können die runterkommen, 29 Grad heute. Die Regenwolken ziehen dann morgen früh ab, danach freundliches Wetter, 26 Grad. Und am Sonntag können auch wieder ein paar Hitzegewitter runterkommen bei 26 Grad.
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18: Es ist kurz nach 12. Ich bin Elisa Engel. Guten Tag. Ex-Bundesverkehrsminister Scheuer muss demnächst vor Gericht. Das Landgericht Berlin hat die Anklage der Staatsanwaltschaft gegen ihn zugelassen. Sie wirft ihm Falschaussage im Untersuchungsausschuss zur gescheiterten Pkw-Maut vor. Der U-Ausschuss hatte mögliche Fehler Scheuers untersucht. Die Maut war damals ein Prestigeprojekt der CSU. Es ist an rechtlichen Bedenken der EU-Kommission gescheitert. Zu dem Punkt hatte Scheuer schon Verträge mit Mautbetreibern gemacht. Denen musste der Staat fast eine Viertelmilliarde Euro Entschädigung zahlen. In Sachsen-Anhalt ist die Arbeitslosigkeit im Mai weiter leicht gesunken. Vor allem junge Leute unter 25 haben von der Frühjahrsbelebung profitiert. Bei ihnen ging die Arbeitslosigkeit am stärksten zurück, sagt die Arbeitsagentur. Die Quote liegt jetzt insgesamt bei 8%. Trotzdem bleibt der Ausblick verhalten. Es gibt weniger Stellen und die Langzeitarbeitslosigkeit ist im Vergleich zum Vorjahr gestiegen. Am höchsten ist die Arbeitslosenquote in Mansfeld-Südharz mit 10%, am niedrigsten in der Börde mit 5,6%. Im Dessau-Roßlauer Ortsteil Ziebig hat das Pfarrhaus neben der Kirche gebrannt. Das Feuer ist am Abend im Dachstuhl ausgebrochen. Der Schaden wird auf etwa 100.000 Euro geschätzt. Die Pfarrfamilie konnte sich rechtzeitig in Sicherheit bringen. Die Brandursache ist noch unklar. Die Teuerung hat sich in Sachsen-Anhalt etwas abgeschwächt. Diesen Monat waren die Preise im Schnitt 2,9% teurer als noch vor einem Jahr. Im April lag der Wert noch leicht darüber. Es liegt vor allem am Tankrabatt der Bundesregierung, der ja bis Ende Juni gilt. Im Vergleich zum Mai 2025 war Tanken allerdings ein Fünftel teurer und auch Alkohol, Tabak, Gaststättenbesuche und Übernachtungen haben deutlich angezogen. Jetzt haben wir es 3:03 und Sie sind auf dem aktuellsten Stand.
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0: Stau auf der A2 in Richtung Berlin zwischen Allerengersleben und Alsleben in der Baustelle. 10 Minuten dauert es hier länger. Und die Blitzer B79 in Artenstedt in Richtung Dim in der Baustelle. 10 Minuten dauert es hier länger. Und die Blitzer B79 in Artenstedt in Richtung Dardesheim. B107 Charlotte.

0: Sebastian.
1: Ja, so kurz nach 12 ist gerade so die Zeit, in der der Mittagshunger kommt. Und gegen den können Sie in Magdeburg mal was Neues ausprobieren. Schnitzel mit Macaroni. Heute eröffnet nämlich das Schnitzerie am Hasselbachplatz. Falls Sie da noch eine Idee für Ihr Mittagessen brauchen, einfach mal vorbeikommen. Da gibt es sogar, wenn Sie schnell sind, ein bisschen was geschenkt. Von uns die beste Musik für Sachsen-Anhalt. Die gibt es immer geschenkt. Und die kommt jetzt von Moby. Hier ist Lift Me Up. Schönen Freitag.

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Machen ja viele von uns jeden Tag von und zur Arbeit pendeln. Viele nutzen dazu auch die Öffis, mache ich ja auch. Und zwischen Leipzig und Halle, da fährt ja die S-Bahn und die bekommt am Ende des Jahres einen neuen Betreiber. Neue Züge, neue Ziele. Dann könnten Sie mit der S-Bahn zum Beispiel von Halle aus auch bis ins Vogtland fahren. Heute wird das neue Konzept vorgestellt. Wir sind da, wir fahren schon mal mit einem der neuen Züge. Und wie sich das Ganze anfühlt, das verraten wir Ihnen heute Nachmittag bei Janis Buntenkötter, unsere Radiobrocken Sachsen-Anhalt-Reporter, dann mit einem ersten Erfahrungsbericht von der neuen S-Bahn. Jetzt bei uns die beste Musik für Sachsen-Anhalt, Camouflage, gleich Love is a Shield nach Unstoppable. Hier ist Sia.

0: Radio Brocken hier. Schönen Freitag wünschen wir Ihnen. Gleich bei uns die beste Musik für Sachsen-Anhalt mit den 80ern und Christopher High on Emotion.
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0: Sommerlich fühlt sich der Freitag an. Jetzt haben wir noch ganz schön viel Sonne. Später kommen aber auch ein paar Wolken hinzu. Und das wird die Gärtner freuen. Es kommt heute auch noch ein bisschen was runter. Schauer und Hitzegewitter sind möglich bei maximal 29 Grad.
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0: War nur die Tastatur, keine Panik. Stau auf der A2 in Richtung Berlin. Zwischen Allerengersleben und Alsleben in der Baustelle. 10 Minuten dauert es hier für Sie länger. Und ein verlorener Fahrzeuganhänger steht auf der B188 in der Altmark zwischen Miesterhorst und Taterberg, direkt hinter einer Kurve. Dann gucken wir noch nach Magdeburg. Wegen des Flugplatzfestes dort staut sich es gerade schon auf der Salbker und Osterweddinger Chaussee. Da müssen Sie deutlich mehr Zeit einplanen. Außerdem sind auch die Parkplätze an der alten B71 belegt. Alternativ können Sie am Bördepark parken. Und falls möglich, fahren Sie am besten mit Bus und Straßenbahn hin. Die Blitzer. B79 Artenstedt in Richtung Dardesheim, B107 von Scherlibbe Richtung Klietz im Wald, Dessau, Damaschke Straße, beide Richtungen bei Tempo 30, Halle, Merseburger Straße, kurz vor der Post, Stendal, Erich-Weinert-Straße in Richtung Röchse und in Wittenberg-Labitz, beide Richtungen, auch da steht noch ein Blitzer. 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

0: Schönes Wochenende schon mal. Freitag ist ja schon. Und an diesem Wochenende können Sie Motorsport auf Weltniveau hier bei uns in Sachsen-Anhalt erleben. 19 Läufe für die WM im Motocross in deutschen Teil, nämlich im Saalekreis. Mike aus Gentin hat uns eine Sprachnachricht geschickt. Er will auf jeden Fall dabei sein, um die Stars der Szene dort zu sehen.
1: Wir haben auch einen deutschen Fahrer, der letzter Motocross-Weltmeister wurde in der MX2. Und der zurzeit auch diese Klasse wieder anführt. Zwar knapp, aber er führt an. Und es ist ein Riesen-Event und sehenswert für alle Beteiligten. Viel Spaß, wer da hinfährt. Teutschenthal bei Halle, Sonnabend und Sonntag.
0: Wünschen wir auch. Ne? Und wenn Sie uns sagen wollen, was bei Ihnen so vor der Tür los ist, einfach wie Mike eine WhatsApp-Sprachnachricht schicken an die 0345 20 44 300. Freuen wir uns drauf.
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0: 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Wir unterbrechen für eine Sofortmeldung aus unserer Verkehrszentrale. Holzbalken liegen auf der A38 in Richtung Leipzig zwischen dem Dreieck Halle Süd und Bad Lauchstädt. Mit Radio Brocken immer sofort informiert, wenn was passiert. Und natürlich sind sie bei uns auch richtig, wenn sie auf richtig gute Musik stehen. Die besten 80er laufen gleich hier bei uns von Falco. Die 90er mit NSYNC, Bye Bye Bye. Und dann habe ich noch das Beste von heute von Astis für Sie. Das und mehr gleich hier bei Radio Brocken.
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0: Sonne, später Wolken und die bringen auch noch reichlich Schauer und möglicherweise auch Hitzegewitter mit. Ist ja gut für die Natur, wenn da mal wieder ein bisschen Feuchtigkeit von oben kommt. 29 Grad. Morgen ziehen dann die letzten Regenwolken gegen morgen ab und danach gibt es ein freundliches Wetter mit 26 Grad. Am Sonntag zwar auch Sonne, aber auch da sind wieder Hitzegewitter möglich. 26 Grad.
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22: Es ist 13 Uhr. Ich bin Elisa Engel. Guten Tag. Ex-Bundesverkehrsminister Andreas Scheuer soll sich vor Gericht verantworten. Die Staatsanwaltschaft wirft ihm Falschaussage im Zusammenhang mit der gescheiterten Pkw-Maut vor. Und das Landgericht Berlin hat die Anklage jetzt zugelassen. Wann der Prozess beginnt, steht noch nicht fest. Scheuer soll im Untersuchungsausschuss zur Maut gelogen haben. Er selbst bestreitet das. Die Pkw-Maut war ein Wunschprojekt der CSU, wurde aber vom Europäischen Gerichtshof gestoppt. Zu dem Zeitpunkt waren die Verträge mit den Mautbetreibern schon unterschrieben und der Staat musste eine Viertelmilliarde Euro Entschädigungen zahlen. Die Arbeitslosenzahl in Sachsen-Anhalt ist leicht gesunken und vor allem jüngere Menschen unter 25 haben von der Frühjahrsbelebung profitiert. Diesen Monat waren knapp 88.300 Erwerbsfähige ohne Job. Die Quote ist leicht auf 8% gesunken. Bundesweit ist die Arbeitslosenzahl wieder unter die 3-Millionen-Marke gerutscht. Bei einem Unfall mit einem Polizeiauto in Magdeburg ist eine Fußgängerin schwer verletzt worden. Der Wagen war mit Blaulicht und Martinshorn am Mittwoch bei Rot auf der Brennecke-Straße an der Kreuzung abgebogen. Laut Polizei hat sich der Wagen langsam vorgetastet und die 79-jährige Fußgängerin soll das zu spät bemerkt haben. Die Frau kam ins Krankenhaus, die beiden Polizisten im Auto wurden leicht verletzt. Die Ermittlungen zur genauen Unfallursache laufen noch. Sorge um Panikrocker Udo Lindenberg. Er hat einen geplanten Auftritt in seiner Heimatstadt Gronau in NRW aus gesundheitlichen Gründen abgesagt. Der Veranstalter hat mitgeteilt, dass Lindenberg im Krankenhaus liegt und auf Anraten der Ärzte eine wochenlange Pause braucht. Warum er im Krankenhaus ist, das ist nicht bekannt. Udo Lindenberg hatte am 17. Mai seinen 80. Geburtstag gefeiert und zum Jubiläum waren verschiedene Highlights geplant, darunter der Auftritt in Gronau. Jetzt haben wir es 2:02 und Sie sind auf dem aktuellsten Stand.
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0: Stau auf der A2 in Richtung Berlin zwischen Allerengersleben und Alsleben in der Baustelle. Also wie jeden Tag. 10 Minuten dauert es länger. Das ist für Freitag wirklich relativ kurz. Ne? Drück mir die Daumen, dass es auch noch länger so bleibt. Vorsicht, mehrere Holzbalken. Auf der A38 in Richtung Leipzig zwischen Dreikalle Süd und Bad Lauchstädt. Dann haben wir eine Vollsperrung im Saale-Kreis zwischen Niederwünsch und Oberklobikau nach einem Unfall. Umleitung hier geht über Oberwünsch. Und wir schauen nach Magdeburg. Wegen des Flugplatzfestes, da Stau auf der Salbker und Osterweddinger Chaussee, brauchen sie mehr Zeit, deutlich mehr. Außerdem sind da auch die Parkplätze an der alten B71 alle belegt. Alternativ können sie aber am Bördepark parken. Aber am allerbesten ist es, sie fahren da mit Bus oder Straßenbahn hin. Die Blitzer. Auf der B79 Artenstädte in Richtung Dardesheim, B107 aus Richtung Scharlibbe in Richtung Klietz im Wald, Dessau, Damaschke Straße, beide Richtungen maximal 30 sind erlaubt, in Halle-Merseburger Straße kurz vor der Post, in Stendal, Erich-Weinert-Straße, Blitzer Richtung Röchse und Wittenberg-Labetz, beide Richtungen. Melden Sie Staus und Blitzer bei uns kostenlos unter 08052 58 52.
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0: Und mit der besten Musik für Sachsen-Anhalt machen wir uns schon mal so richtig schöne Wochenendlaune. Ich habe das Beste von heute für Sie. Pickup und Astis spiele ich Ihnen. Die 90er mit NSYNC sind dabei. Bye, bye, bye. Und die 80er natürlich auch. Mark and the Mechanics. Pickup und Astis spiele ich Ihnen. Die 90er mit NSYNC sind dabei. Bye, bye, bye. Und die 80er natürlich.

0: Wir sind gar nicht mehr so lange bis zum Wochenende starten. Also schönes Wochenende schon mal. Und jetzt bei uns ein paar Sachen, die Sie an unseren beiden freien Tagen in Sachsen-Anhalt erleben können.
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0: Wir feiern mit Ihnen zum Beispiel in der Altmark beim Hansefest in Salzwedel. Heute geht's damit los und besonders morgen lohnt sich's da vorbeizukommen. Da haben wir nämlich unsere Show mit Live-Musik, mit Dance-Crew, allem, was das Feierherz begehrt. Das Hansefest, das ganze Wochenende in Salzwedel. Am Neuperver Tor, da in der Nähe. Einfach den Ohren nach, da finden Sie uns schon. In Magdeburg ist richtig viel los. Stoffmarkt, morgen auf dem Alten Markt für alle Handarbeitsfreunde. Dann haben wir das Flugplatzfest und die Tackle-Welt im Herrenkrug. Organisatorin da ist Annemarie Miedreich. Was erleben wir denn alles bei euch?
2: Die Tackle-Welt hat dieses Jahr wieder viele Highlights für groß und klein. Wir haben die deutsche Meisterschaft im Dackelrennen als das größte Highlight des ganzen Events. Das Format Tackle Star. Tackle-Welt sucht Tackle Star ist eine Dackel-Talentshow mit einer prominenten Jury, mit Hausmeister Krause live dabei, Leila Heiter und Nico Lukowski.
0: Morgen und Sonntag, lustige Dackel mit viel Programm drumherum und Deutschlands größten Dackelrennen bei der Tackle-Welt im Herrenkrug. Viel Spaß bei allem, was Sie am Wochenende so vorhaben.
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0: Radio Morgen hier am Freitag, gleich mit Avicii, Addicted to You und die besten 80er. Mit Falco, Rock Me Amadeus spiele ich Ihnen.
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0: Im Moment noch überall Sonne, ab dem Nachmittag kommen dann aber Wolken hinzu und am Abend sind auch Schauer und Hitzegewitter möglich bei Temperaturen bis 29 Grad.
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19: Magdeburg verwandelt sich ab heute in eine Bühne für Figurentheater aus aller Welt. Über 30 Ensembles aus mehr als 10 Ländern zeigen rund 70 Vorstellungen. Möglich macht das auch die ÖSA-Versicherung mit ihrer 10.000 Euro Unterstützung für das Puppentheater.
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0: Unseren täglichen Baustellenstau auf der A2 haben wir auch heute Richtung Berlin zwischen Allerengersleben und Alsleben in der Baustelle. Da warten Sie 10 Minuten, ist also jetzt nicht ganz so schlimm. Mehrere Holzbalken auf der A38 in Richtung Leipzig zwischen dem Dreieck Halle Süd und Bad Lauchstädt. Im Saalekreis eine Vollsperrung zwischen Niederwünsch und Oberklobikau nach einem Unfall. Die Umleitung geht über Oberwünsch und Magdeburg wegen des Flugplatzfestes. Dort staut sich's auf der Salbker und Osterweddinger Chaussee. Außerdem sind die Parkplätze an der alten B71 belegt. Alternativ können Sie am Bördepark parken, am besten aber Sie kommen mit Bus oder Straßenbahn. So, die Blitzer. B79 Artenstedt in Richtung Dadesheim, B107 aus Richtung Schallippe in Richtung Klietz im Wald, Dessau und Damaschke Straße beide Richtungen bei Tempo 30, Halle Merseburger Straße kurz vor der Post, in Stendal Erich-Weinert Straße Blitzer Richtung Röxe und in Wittenberg-Labetz beide Richtungen. 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
0: Schönen Freitag.

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0: Gerade jetzt an den Wochenenden ist ja bei uns im Land so viel los. Finden Sie auch immer bei uns im Internet auf radiobrocken.de. Und diese ganz kleinen, charmanten Veranstaltungen, ja, da kommen Sie dann ins Spiel. Oft bekommen wir nämlich von Ihnen Sprachnachrichten, wie von Peter aus Zerbst. Was macht ihr da?
1: Treckertreffen am 30.05.2026 in Zerbst. Auf dem ehemaligen sowjetischen Flugplatz. Oldtimer werden dort vorgestellt, Traktoren und alle anderen älteren Fahrzeuge. Für Essen und Trinken ist gesorgt, zum Beispiel durch eine Gulaschkanone und mehr.
0: Ja, und dann mal viel Spaß beim Besuch und euch viele glückliche Besucher. Ne? Und wenn Sie was für uns haben, vom Dorffest bis zur Kinderbespaßung, gern her damit. Ihre Sprachnachricht, die schicken Sie uns an die 0345 20 44 300. Dafür schon mal danke, freuen wir uns drauf.

0: Mit der Radiobrocken Nachmittagsshow geht's ab 14 Uhr in Richtung Wochenendstart. Präsentiert wird Ihnen die von meinem lieben Kollegen Janis Bundenkötter. Und er hat jede Menge ihrer Lieblings-80er dabei, zum Beispiel von Genesis. Die 90er von Robert Miles hören Sie Children und das Beste von heute von Alex Warren. Das ist die beste Musik für Sachsen-Anhalt hier bei Radio Brocken.
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16: Das Wetter für Sachsen-Anhalt noch überall sehr schön sonnig. 24 Grad in Weißenfels, 25 in Grimmschleben bei Bernburg. Das bleibt auch so am Nachmittag mit der Sonne bei bis 29 Grad. Erst gegen Abend ziehen dann erste Schauer und Hitzegewitter zu uns rein. Vor allem die Altmark wird was abbekommen. Der Wettertrend für Sachsen-Anhalt. Morgen früh ziehen die letzten Regenwolken ab. Danach gibt es einen freundlichen Sonne-Wolken-Mix bei bis 26 Grad. Und am Sonntag sind wieder ein paar Hitzegewitter dabei. Sonst scheint die Sonne bei ähnlichen Temperaturen.
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19: Es wird 14 Uhr.
6: Ich bin Elisa Engel. Guten Tag. Die Geburtenzahlen in Sachsen-Anhalt sind auf einem historischen Tiefstand. Voriges Jahr sind knapp 12.000 Kinder zur Welt gekommen. So wenige wie noch nie seit der Wiedervereinigung. Nur in Magdeburg sind die Geburtenzahlen gestiegen. Im Burgenlandkreis, dem Kreis Wittenberg und im Harz gab es den größten Geburtenrückgang, sagt das Statistische Landesamt. Gleichzeitig sind mehr Menschen im Land verstorben, fast 35.000. Damit ist auch das Geburtendefizit so groß wie noch nie seit der Wiedervereinigung. Ex-Bundesverkehrsminister Andreas Scheuer muss demnächst vor Gericht. Das Landgericht Berlin hat die Anklage der Staatsanwaltschaft gegen ihn zugelassen. Sie wirft ihm vor, dass er im Untersuchungsausschuss zur gescheiterten Pkw-Maut gelogen hat. Der U-Ausschuss hatte mögliche Fehler Scheuers untersucht. Die Maut war ein Prestigeprojekt der CSU. Es ist am Europäischen Gerichtshof gescheitert. Zu dem Zeitpunkt hatte Scheuer schon Verträge mit Mautbetreibern gemacht. Denen musste der Staat fast eine Viertelmilliarde Euro Entschädigung zahlen. In Naumburg sind in der Nacht zwei Männer durch eine brennende Mülltonne verletzt worden. Unbekannte hatten an mehreren Orten in der Innenstadt insgesamt 4 Tonnen angezündet. Ein 21-jähriger Hausbewohner hat sich verletzt, als er eine der Tonnen vom Haus wegrollen wollte. Ein anderer Mann ist durch Rauch verletzt worden. Und das ist die gute Nachricht aus Sachsen-Anhalt. Das Land fördert Sportvereine, die ihre Plätze und Hallen erneuern, LED-Beleuchtung oder andere neue Ausstattung anschaffen. Heute bekommt die SG Klinze-Ribbensdorf in der Börde Geld für neue Beifangzäune und Spielerkabinen. Jetzt haben wir es 1:01 und Sie sind auf dem aktuellsten Stand.
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16: Kein Nachmittag ohne den A2-Baustellenstau. Diesmal Richtung Berlin zwischen Allerengersleben und Eilsleben. Eine Viertelstunde kommt da oben drauf. Und eine Plane liegt auf der A9 Richtung Berlin zwischen Dreußig und Naumburg. Blitzer auf der B79 in Artenstedt Richtung Dadesheim. In Bad Kösen-Lengefeld blitzen sie Richtung Saaleck. Zwischen Kalbe und Ölnitz an der A14. Zwischen Staats und Börgitz noch. Und in Wittenberg-Labitz in beiden Richtungen. Melden Sie Staus und Blitzer kostenlos unter 08000 52 58 52.
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16: Freitag, Sommerfeeling, was will man denn noch mehr? Und dann ist ja auch noch Let's Dance-Finale heute. Lieben ja sehr viele von Ihnen diese Show. Ich habe gleich den größten Kritiker aus der Let's Dance-Jury in der Show, Joachim Lambi. Und ich frage ihn mal, wer seiner Meinung nach die besten Chancen hat, zu gewinnen in einer Viertelstunde. Schönen Nachmittag, jetzt mit Glockenbach.

In der Sonne schuften und schleppen, meine Güte, ist das anstrengend. Das geht ja schon die ganze Woche so. Aber im Feierabend, da können Sie das Wetter dann richtig schön genießen und auch da sind wir gerne mit dabei.

0: Radio Brocken ist hier. Heute Abend das Let's Dance-Finale im Fernsehen. Ist immer der Zeitraum, wo ich weiß, dass ich meine Oma da nicht anrufen kann. Die guckt jede einzelne Folge mit Begeisterung. Wie viele von Ihnen eben auch. Ich habe da jetzt nicht so den Bezug zu und muss auch zugeben, die drei Promis, die da jetzt im Finale sind, die kannte ich auch alle nicht. Anna-Karina Wojcik, Schlagersängerin. Gut, hat mit Schlager auch nichts am Hut. Milano, das ist ein Rapper. Und Joel Muttley ist der andere, hat die TV-Show Ninja Warrior gewonnen. Gut, die Jury ist zum Glück jedes Jahr die gleiche. Die kennen wir alle mittlerweile, ob wir Fans sind oder nicht. Mozzi, Jorge und Joachim Lambi. Das ist einfach Kult, dieses Trio. Und der Lambi ist ja auch der strengste in der Runde. Und heute bei uns am Telefon in der Show. Wer hatten die besten Chancen von den dreien, deiner Meinung nach?
1: Ich glaube, das ist Tagesform. Wir haben in den letzten Wochen erlebt, dass jeder mal einen Aussetzer haben. Ja? Also Anna-Karinas Rumba war eine Katastrophe. Die Salsa von Joel war letzte Woche eine Katastrophe. Milano hat immer Probleme, wenn er mit Marta in Tanzhaltung tanzt. Also jeder hat seine kleinen Schwächen. Wer es am besten auf die Kette bekommt, der wird bei der Jury vorne liegen. Das Publikum ist die große Unbekannte.
0: Hoffen wir mal, dass es dieses Mal keine Katastrophen gibt. Obwohl das, was du als Katastrophe bezeichnest, für mich wahrscheinlich immer noch Tanzen auf allerhöchstem Niveau ist. Als absoluter Tanzlaie. 20.15 Uhr ist dann das Let's Dance Finale bei RTL. Wenn Sie Fans im Bekanntenkreis haben, wissen Sie, in dem Zeitraum sind die nicht zu erreichen. Machen Sie sich einen schönen Nachmittag mit uns, mit Radio Brocken.

0: Wohlfühlen in der Sonne zur besten Musik für Sachsen-Anhalt. Hier ist Radio Brocken. Ich spiele Ihnen ganz viel von Ihrer Lieblingsmusik. Sunrise Avenue in der nächsten halben Stunde mit dabei. Und auch 80er-Mucke. Die Men Without Hats Hammer, The Safety Dance und auch Sandra nach halb drei.
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19: In Halberstadt glitzert und funkelt es. Der Halberstädter Dom beherbergt mit etwa 1200 Objekten einen der kostbarsten mittelalterlichen Kirchenschätze.
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25: Das Wetter für Sachsen-Anhalt fast überall gerade richtig sonnig. Erst gegen Abend die ersten Schauer und Gewitter.
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26: Der Ärger über das marode Schienennetz der Deutschen Bahn wächst, vor allem rund um Magdeburg klemmt es. Seit Mittwoch dürfen Züge zwischen Magdeburg und Dessau auf mehreren Kilometern nur noch mit Tempo 20 fahren. Die Folgen? Verspätungen, verpasste Anschlüsse, unzuverlässige Fahrpläne. Das Land fordert jetzt schnelle Reparaturen von der Deutschen Bahn, denn ab Oktober wird die Fernverkehrsstrecke Hannover-Berlin saniert und dann muss der Umleitungsverkehr auch über Magdeburg. Dirk Rosenberg, Radio Brocken, Magdeburg.
27: Im Museum Schloss Moritzburg in Zeitz können Besucher morgen ehemalige Ausstellungsstücke für zu Hause ergattern. Es gibt einen Flohmarkt, bestückt mit Schätzen aus den Depots. Alte Schallplatten, Bücher, DDR-Spielsachen, Puppen und so weiter. Denn nicht alles, was ein Museum hat, kann auch dauerhaft ausgestellt werden. Der ganze Erlös fließt in die Pflege der Sammlungen. Conny Bohls, Radio Brocken, Zeitz.
28: Das ist die gute Nachricht aus Sachsen-Anhalt. Die Schifffahrt der Zukunft soll umweltfreundlicher werden. Auch dank des Bürgerforschungsschiffs Make Science Halle. Es macht übermorgen die erste Testfahrt mit dem neuen Motor, der mit E-Fuels läuft. Das Projekt soll wichtige Erkenntnisse für nachhaltige Flussschifffahrten liefern. An Bord des Schiffes wird seit einigen Jahren Forschung für alle erlebbar. Es bietet unter anderem Klimaworkshops, Schulprogramme und Wissenschaftsevents. Franziska Mühlhause, Radio Brocken, Halle.
25: Mehr Nachrichten von unseren Sachsen-Anhalt-Reportern um 3:30.
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25: Baustellenstau auf der A2 Richtung Berlin zwischen Allerengersleben und Eilsleben. Eine Viertelstunde brauchen Sie hier länger. Und ein kaputter LKW steht auf der A9 Richtung Berlin zwischen dem Kreuz Rippachtal und Bad Dürrenberg. Blitze haben wir noch auf der B79 in Artenstedt Richtung Dadesheim. In Bad Kösen-Lengefeld Richtung Saaleck hat Katharina gemeldet. Zwischen Kalb und Ölnitz blitzen sie an der A14. Dann noch zwischen Starnz und Börgitz und in Wittenberg-Labitz. Da blitzen sie in beiden Richtungen. 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
25: Wenn Sie diesen Fakt beim nächsten romantischen Sonnenuntergangsdate weitererzählen, können Sie zwar mit Wissen glänzen, aber die Romantik ist futsch. Sie hören ihn gleich im Echt des Tages.

0: Radio Brocken bringt Sie mit viel Musik Richtung Wochenende. Ich spiele Ihnen das Beste von heute von Alex Warren. Fever Dream und 80er gute Laune-Mucke gibt's direkt hinterher mit den Men Without Hats. The Safety Dance. Und vorher kommt unser Romantik-Killer Angerstein um die Ecke mit einem Fakt, der beim nächsten Sonnenuntergang, ja, richtig schön ist, um anzugeben.
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3: haben Sie Lust, sich ein bisschen Romantik kaputt machen zu lassen? Dann helfe ich Ihnen gern. Wenn wir den Sonnenuntergang über dem Meer sehen, dann ist die Sonne eigentlich schon untergegangen. Denn das Sonnenlicht braucht 8 Minuten, um bei uns zu sein. 8 Minuten. Daher sollten wir es umbenennen. Von Sonnenuntergang zu Sonne längst untergegangen. Oder? Immer ist so eine tolle Idee, oder nicht? Oder?
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Radio Pommes bei Ihnen. Wir lieben ihn doch alle. Und natürlich machen wir uns da erstmal Sorgen bei so einer Schlagzeile wie heute. Sänger Udo Lindenberg ist im Krankenhaus. Der braucht jetzt erstmal eine Auszeit und kann das Konzert in seiner Heimatstadt Gronau in ein paar Tagen nicht spielen. Vor kurzem hat er noch seinen 80. Geburtstag gefeiert. Und jetzt hoffen wir einfach mal, dass es ihm schnell besser geht und soweit alles in Ordnung ist. Was heute sonst noch wichtig ist, gibt's gleich um 3 in den Radio Brocken Nachrichten.

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0: Wir ziehen weiter durch mit der besten Musik für Sachsen-Anhalt hier bei Radio Brocken nach 15 Uhr. Ich spiele in die besten 80er mit den Simple Minds. Madonna haben wir mit am Start mit Into the Groove und das Beste von heute. DJ Beats passen perfekt zu dem heißen Wetter heute. Felix Jehn mit Pride.
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0: Ersten Minischauer sind auf dem Weg in die Altmark gerade. Da haben wir auch schon ein paar mehr Wolken auf dem Radio Brockenwetterradar. Ansonsten nur Sonne. 24 Grad dazu gerade in Thondorf bei Eisleben. Dessau-Rosslau meldet schon 25 Grad. Vielleicht schaffen wir sogar noch 29. Das ist der Höchstwert heute, der offizielle. Der Wettertrend für Sachsen-Anhalt. Morgen früh ziehen die letzten Regenwolken ab. Da kommt nämlich heute am Abend und in der Nacht nochmal ordentlich was. Danach gibt es einen freundlichen Sonne-Wolken-Mix bei bis 26 Grad morgen. Und am Sonntag sind wieder ein paar Gewitter dabei. Ansonsten auch viel Sonne mit bis 26 Grad.
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16: Es ist 15 Uhr. Ich bin Elisa Engel. Guten Tag. In Sachsen-Anhalt sind voriges Jahr so wenige Kinder zur Welt gekommen wie noch nie seit der Wende. Gleichzeitig ist das Geburtendefizit so groß wie noch nie seit 1990. Knapp 12.000 Kinder sind geboren worden. Gleichzeitig sind 35.000 Menschen im Land verstorben, meldet das Statistische Landesamt. Ein Mann mit einer Luftdruckwaffe hat in der Innenstadt von Halle am Morgen einen größeren Polizeieinsatz ausgelöst. Zeugen hatten gemeldet, dass sich in der großen Brauhausstraße ein Mann offenbar mit einem Maschinengewehr am Fenster eines Wohnhauses befindet. Der 31-Jährige wurde gestellt. Bei der Waffe handelte es sich um eine Maschinengewehr-Attrappe mit Luftdruck. Eine Gefahrenlage hat sich nicht bestätigt. Gegen den Mann wird jetzt ermittelt. In Sachsen-Anhalt ist die Arbeitslosigkeit im Mai weiter leicht gesunken. Vor allem junge Leute unter 25 haben von der Frühjahrsbelebung profitiert. Bei ihnen ging die Arbeitslosigkeit am stärksten zurück, sagt die Arbeitsagentur. Die Quote liegt jetzt bei 8%. Trotzdem bleibt der Ausblick verhalten. Es gibt weniger Stellen und die Langzeitarbeitslosigkeit ist im Vergleich zum Vorjahr gestiegen. Am höchsten ist die Arbeitslosigkeit in Mansfeld-Südharz, am niedrigsten in der Börder. Der Frühling 2026 war fast ein Sommer, so das vorläufige Fazit des Deutschen Wetterdienstes. Im Schnitt war es mit 9,9 Grad etwa 2,2 Grad wärmer als im langjährigen Mittel. Dazu hat die Sonne so viel geschienen wie selten. In Sachsen-Anhalt waren es mehr als 700 Sonnenstunden, in Berlin sogar gut 740. Und das ist die gute Nachricht aus Sachsen-Anhalt. Mansfeld-Südharz erzeugt schon heute mehr Ökostrom, als der Landkreis selbst verbraucht und macht sich damit als Wirtschaftsstandort attraktiver. In den nächsten Monaten kommt ein Klimaschutzkonzept dazu, das Energiekosten senken soll und vom Bund komplett gefördert wird. Jetzt haben wir es 2 nach 3 und Sie sind auf dem aktuellsten Stand.
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0: Baustellenstau gerade auf der A2 Richtung Berlin zwischen Alleringhersleben und Eilsleben. Eine Viertelstunde brauchen Sie hier länger. Und es gibt einen Unfall auf der A9 Richtung Berlin zwischen dem Kreuz-Rippachtal und Bad Dürrenberg. Blitzer noch auf der B79 in Artenstedt Richtung Dadesheim. In Bad Kösen blitzen Sie Richtung Saaleck, in Bad Kösen-Lengefeld in dem Fall. Zwischen Kalbe und Oelnitz steht ein Blitzer an der A14. Zwischen Starz und Börgitz noch und in Wittenberg-Labitz in beiden Richtungen. Melden Sie Staus und Blitzer kostenlos unter 08000 52 58 52.
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0: Schönen Freitag. Überall in den WhatsApp-Gruppen verschicken die Leute jetzt schon einen Link zum WM-Tippspiel. Von der Arbeit, von der Freundesgruppe, Familiengruppe, Sportgruppe. Und am Ende bin ich wahrscheinlich in 5 Tippspielrunden drin. Naja, es steckt zumindest die Chance, dass ich vielleicht irgendwo ganz vorne mit dabei bin. Kommen Sie gut durch den Freitag mit der besten Musik für Sachsen-Anhalt. 80er-Mucke von den Simple Minds haben wir gleich. Don't You Forget About Me. Party-Mucke von Tayo Cruz zusammen mit Kylie Minogue. Und los geht's mit 90er-Boygroup-Mucke, die Backstreet Boys.

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0: Richtung Wochenende geht's mit Radio Brocken und der besten Musik für Sachsen-Anhalt. Ich spiele Ihnen gleich was Sommerliches aus den 80ern. Deutsche Vita von Ryan Paris. Dann haben wir Camouflage mit dabei. Und das Beste von heute kommt von Miles Smith. Stay if you wanna dance nach 3:30 bei Radio Brocken.
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6: 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Neu entdecken.
7: Besonders grün wird es in der Landeshauptstadt Magdeburg. Die ist eine der grünsten Städte Deutschlands. 13% der Stadtfläche bestehen hier aus Gärten und Parks. In keiner vergleichbaren Stadt gibt es zudem so viele Kleingärten wie in Magdeburg. 16.500 Parzellen bringen hier das Grün in die Stadt. Besonderes Augenmerk sind außerdem der Stadtpark und der Elbauenpark. Diese laden stets zum Entspannen im Magdeburger Grün ein.
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19: Das Wetter für Sachsen-Anhalt mit ganz viel Sonne an diesem Nachmittag. Nur in der Altmark, da haben wir einige Wolken, vielleicht auch mal so ein kleiner Schauer zwischendurch. Ansonsten Schauer und Gewitter erst auf Abend hin, bis 29 Grad sind drin.
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22: Nirgendwo in Deutschland ist die Zahl der Tabaksüchtigen so stark gestiegen wie bei uns in Sachsen-Anhalt. Das zeigen jetzt Daten der Krankenkasse KKH zum Weltnichtrauchertag am kommenden Sonntag. Zuletzt sind hier 92 von 1000 Einwohnern wegen ihrer Tabaksucht behandelt worden. Wegen Abhängigkeit, Entzugserscheinungen oder psychischen Problemen im Zusammenhang mit dem Rauchen. Die Zahl hat sich innerhalb von 10 Jahren fast verdoppelt. Dirk Rosenberg, Radio Brocken, Magdeburg.
23: Taxifahren im Saalekreis wird teurer. Ab Montag. Der Landkreis hat neue Gebühren beschlossen, die gelten im Saalekreis und Halle. Der Grundpreis steigt von 3,90 Euro auf 4,50 Euro. Auch die Preise für Kilometer, Wartezeiten und Anfahrten werden teurer. In Summe macht das unterm Strich etwa 11% mehr. Hintergrund ist der gestiegene Mindestlohn. Die letzte Erhöhung ist mehr als 4 Jahre her. Franziska Kündiger, Radio Brocken, Merseburg.
24: Das ist die gute Nachricht aus Sachsen-Anhalt.
0: Quedlinburg wird noch schöner und sauberer. Morgen ist großer Frühjahrsputz, im Mittelpunkt stehen die Wasserläufe. Deswegen ist der Termin so spät gewählt, um diese Jahreszeit wird der Fischleich beim Putzen nicht beeinträchtigt. Treffpunkt ist 9.30 Uhr am Spielplatz im Wortgarten. Empfohlen werden Watthosen und Gummistiefel, aber wer nicht im Wasser arbeiten möchte, kann mit der Müllzange durch die Grünanlagen ziehen. Sebastian Berger, Radio Brocken, Quedlinburg.
19: Mehr Nachrichten von unseren Sachsen-Anhalt-Reportern um 16:30.
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19: Nicht so wahnsinnig viel los auf ihrem Weg nach Hause. Nur Stau auf der A2 Richtung Berlin gerade. Zwischen Allerengersleben und Eilsleben in der Baustelle. Aktuell brauchen sie 10 Minuten länger. Blitzer noch? Auf der B79 in Artenstedt Richtung Dadesheim. In Bad Kösen-Lengefeld Richtung Saaleck. Dann noch zwischen Kalbe und Oelnitz an der A14. Zwischen Staats und Börgitz blitzen sie. Und in Wittenberg-Labitz in beiden Richtungen. 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
19: Hitze, Merkel gibt den Kaulitz-Brüdern einen Korb, Gerüchte um den neuen CDU-Kanzler. Tilo gibt in seinem Wochenrückblick gleich zu allem seinen Senf dazu, in einer Viertelstunde.
1: Die

Julian Nagelsmann mit einem Tattoo? Das kann ich mir ehrlich gesagt so gar nicht vorstellen. Es passt einfach nicht zu ihm. Zu manchen Menschen passt's, zu manchen nicht. Hier ist Radio Brocken. Keine zwei Wochen sind es mehr bis zur Fußball-WM. Und Spieler David Raum und Trainer Nagelsmann, die haben eine gemeinsame Tattoo-Wette am Laufen. Wenn Deutschland die WM gewinnt, lassen sich beide eins stechen. David Raum hat auf seinem Körper kaum noch Platz. So viele Tattoos hat er schon. Bei Nagelsmann ist das jetzt weniger das Problem, ne? Aber ich hoffe, dass der Trainer sich zumindest das Motiv selbst aussuchen kann. Sonntagabend ist das erste Vorbereitungsspiel auf die WM. In Mainz geht's gegen Finnland ran.

0: Passt zu dieser sommerlichen Woche. Hier ist Radio Brocken. Es ist auch eine Finalwoche. Germany's Next Topmodel-Finale gestern gewesen. Heute Let's Dance-Finale. Morgen Fußball-Champions-League-Finale. Paris gegen London, Arsenal. Ansonsten auch eine Woche mit vielen Aufregern. Thilo nimmt uns nochmal mit in seinem lustigen Seitenhieb auf die Woche.
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2: Mann, das waren echt heiße Tage. Also nicht nur, weil sich Hollywood-Blondie Sydney Sweeney nackig gemacht hat. Die Sonne hat ja reingehauen, mein lieber Scholli. Da haben viele gelernt, warum auf ihren Socken dieser kleine Puma aufgedruckt ist. Also der Geruch, wenn man die Schuhe auszieht. Da ist alles klar. Die Kaulitz-Brüder sind heartbroken, haben sie selbst gesagt, weil Angela Merkel ihnen den Korb gegeben hat. Sie will einfach nicht bei den Jungs im Podcast auftauchen. Aber hey, die hat schon ganz andere Kerle ablaufen lassen. Nicht wahr? Da kann sich Friedrich Merz bestimmt noch gut dran erinnern. Ach, weil wir gerade bei Fritze Merz sind. Angeblich will die CDU ihn als Kanzler durch Hendrik Wüst ersetzen. Der ist ja Ministerpräsident in NRW. Ist da super beliebt? Alles Quatsch, sagt Friedrich Merz. Wüste Spekulation. Wow, das war ja fast schon lustig.
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0: Schönen Freitagnachmittag. Hier ist Radio Brocken mit der besten Musik für Sachsen-Anhalt. Der Boss ist immer noch bei Ihnen auf Arbeit. Und Bruce Springsteen auch. Hungry Heart. Billy Joe haben wir, We Didn't Start the Fire. Und zu den besten 80ern das Beste von heute. Teddy Swims, das ist diese geile Ausnahmestimme in diesem Song. Dazu noch David Guetta mit seinen DJ-Beats. Ideale Kombi. Gone, Gone, Gone spiele ich ihn auch gleich nach 16 Uhr hier bei Radio Brocken.
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7: Die Stadt Alsleben war mal bekannt als echte Zuckerstadt. In den 80ern wurden hier über 800 Tonnen Zucker am Tag produziert.
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0: Magdeburg bildet heute so die Wolkengrenze in Sachsen-Anhalt. Südlich von Magdeburg gar keine Wolke, Sonne satt. Nördlich von Magdeburg so einige Wolken und vielleicht auch schon mal so ein kleiner Schauer. Sehen wir gerade in der Altmark zum Beispiel. Insgesamt bleibt das aber ein freundlicher Nachmittag. Erst gegen Abend mal ein paar mehr Schauer, gegen späteren Abend dann auch mal Gewitter möglich. Aktuell liegen wir bei 25 Grad in Walsdorf, bei Coswig 26 sind es in Oschersleben. Der Wettertrend für Sachsen-Anhalt. Morgen früh ziehen die letzten Regenwolken, die wir nachts haben, ab. Danach haben wir dann einen freundlichen Sonne-Wolken-Mix bei bis 26 Grad. Am Sonntag ein bisschen wechselhafter, aber auch wieder mit viel Sonne bei bis 26 Grad.
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18: Es ist 16 Uhr. Ich bin Elisa Engel. Guten Tag. Die Geburtenzahlen in Sachsen-Anhalt sind auf einem historischen Tiefstand. Voriges Jahr sind knapp 12.000 Kinder zur Welt gekommen. So wenige wie noch nie seit der Wiedervereinigung. Nur in Magdeburg sind die Geburtenzahlen gestiegen. Im Burgenlandkreis, dem Kreis Wittenberg und im Harz gab es den größten Rückgang, sagt das Statistische Landesamt. Gleichzeitig sind mehr Menschen verstorben, fast 35.000. Damit ist auch das Geburtendefizit so groß wie noch nie seit 1990. Nach Ausschreitungen beim Regionalligaspiel zwischen dem Halleschen FC und Chemie Leipzig hat die Polizei inzwischen 10 tatverdächtige Fans ermittelt. Sie fahndet mit Fotos weiter nach 30 mutmaßlichen Randalierern. Die Bilder finden Sie auf radiobrocken.de. Nach Abpfiff des Spiels im September hatten HFC-Fans das Spielfeld gestürmt. Die Leipziger Spieler mussten in die Kabine flüchten. Die Polizei ermittelt wegen Landfriedensbruchs. Bei einem Unfall mit einem Polizeiauto in Magdeburg ist eine Fußgängerin schwer verletzt worden. Der Wagen war mit Blaulicht und Martinshorn am Mittwoch bei Rot auf der Brennecke Straße an der Kreuzung abgebogen. Laut Polizei hat sich der Wagen langsam vorgetastet. Die 79-jährige Fußgängerin soll das zu spät bemerkt haben. Die Frau kam ins Krankenhaus, die beiden Polizisten im Auto wurden leicht verletzt. Die Ermittlungen zur genauen Unfallursache laufen noch. Sorge um Panikrocker Udo Lindenberg. Er hat einen Auftritt in seiner Heimatstadt Gronau in NRW aus gesundheitlichen Gründen abgesagt. Der Veranstalter hat mitgeteilt, dass Lindenberg im Krankenhaus liegt und auf Anraten der Ärzte eine wochenlange Pause braucht. Udo Lindenberg hatte am 17. Mai seinen 80. Geburtstag gefeiert. Und das ist die gute Nachricht aus Sachsen-Anhalt. Magdeburg verwandelt sich ab heute in eine Bühne für Figurentheater aus aller Welt. Mehr als 30 Ensembles aus mehr als 10 Ländern zeigen etwa 70 Vorstellungen. Möglich macht das auch die ÖSA-Versicherung mit ihrer 10.000 Euro Unterstützung für das Puppentheater. Jetzt haben wir es gleich 4:02 und Sie sind auf dem aktuellsten Stand.
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0: Stau auf der A2 Richtung Berlin zwischen Allerengersleben und Eilsleben in der Baustelle. 10 Minuten brauchen Sie hier länger. Und es gibt einen Unfall auf der A14 Richtung Magdeburg zwischen Hadetrosa und Lübbe-Jün auf der linken Spur. Auch hier 10 Minuten brauchen Sie länger. Blitzer noch auf der B79 in Artenstedt Richtung Dadesheim. In Bad Küsen-Lengefeld Richtung Saaleck. Zwischen Kalbe und Oelnitz blitzen Sie an der A14. Zwischen Staats und Birgitz noch. Und in Wittenberg-Labitz steht einer, der blitzt in beiden Richtungen. Melden Sie Staus und Blitzer kostenlos unter 08000 52 58 52.
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0: Wenn Sie mal so durch die Reihen gucken, kaum noch einer im Büro an so einem sommerlichen Freitag, oder? Vielleicht ja der ein oder andere auf dem Sprung zum Brunnenfest in Schönebeck oder zum Hansefest in Salzwedel. Es ist so viel los dieses Wochenende. Und eins der größten und spektakulärsten Feste, das steigt dieses Wochenende in Magdeburg. Radio Brocken feiert damit ihren 90 Jahre Flughafen. Und was da so für krasse Maschinen unterwegs sind, das checken wir mal in einer Viertelstunde in unseren Top 10 Tipps für Ihr Wochenende. Vorher die beste Musik für Sachsen-Anhalt. Bruce Springsteen haben wir gleich für Sie. Und das sind Ich und Ich.

0: Wir sind heute sommerlich unterwegs hier bei Radio Brocken nach Alalalalong gleich Eiko Eiko. Mit uns geht's ab ins Wochenende. Mit uns ist ja auch sowieso immer das meiste los.
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0: In Magdeburg ist dieses Wochenende richtig Ausnahmezustand. So viel los. Die Tekkewelt zum Beispiel mit der deutschen Meisterschaft im Dackelrennen, der Stoffmarkt in der Innenstadt oder auch das riesige Flughafenfest. Radio Brocken präsentiert 90 Jahre Flughafen Magdeburg. Flugplatzchef Tom, wir fahren da richtig was zusammen auf bei euch.
2: Eine wirklich erstklassige Flugshow mit Sachen, die es so in Magdeburg noch nie gab. Wir haben hier einen Eurofighter, den Tornado der Bundeswehr, die hier ein Display vorführen werden. Wir haben den A400M am Wochenende, der jeweils Samstag und Sonntag eine Vorführung machen wird für die Besucher. Wir haben Fahrgeschäfte, über 30 Stück. Wir haben Foodtrucks, wir haben eine Bühne, Live-Musik abends. Man kann den ganzen Tag hier verbringen. Wir haben für Kinder Hüpfburgen. Also ist eigentlich für jeden was dabei.
0: Das kann ja gar nicht langweilig werden. Heute ging es schon los und dann geht es noch bis Sonntag. 90 Jahre Flughafen Magdeburg am City-Flughafen, präsentiert von Radio Brocken. Ansonsten ist in Halle noch das Hallische Hansefest, morgen und am Sonntag. Am Saalufer, da bin ich sowieso immer sehr gerne unterwegs. Aber wenn da noch richtig was los ist, so mit Foodtrucks und Mittelalterständen, dann ist das echt ein Highlight. Ich bin da letztes Jahr zufällig langgekommen beim Hansefest, ohne dass ich wusste, dass es ist. Aber echt nett gemacht. Und es gibt sogar einen Floßshuttle zum Biergarten, zum anderen Ufer rüber.
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0: Radio Brocken spielt einfach ihre Lieblingsbands. Die Pet Shop Boys habe ich gleich für Sie, die Dire Straits auch mit dabei. Und zu den besten 80ern das Beste von heute. Das kommt von Cyril, frühlings auf der DJ Beats, Stumbling In nach 4:30.
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3: In Gerbstedt findet man einen sogenannten Menhir oder auch Hinkelstein. Ein Stein, der von Menschen aufgerichtet wurde mit einem auffällig großen Loch in der Mitte. Es gibt sogar eine Sage der Gebrüder Grimm über diesen Stein.
4: Bonjour, hier ist Marie aus Paris von der Radio. Wie Sie wissen, ich spreche nicht so gut Deutschland und ich wollte nur mal mit diesem komischen Gerücht ein Ende machen, dass Franzosen sind die besseren Liebhaber. Wahrscheinlich liegt das daran, dass die meisten Frauen sagen, ohne Pariser geht bei mir im Bett gar nichts. Man braucht übrigens auch keine Franzosen, wenn man es französisch mag. In diesem Fall müssen Sie nämlich einfach nur mich anmachen. Also in die Radio. 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
16: Das Wetter für Sachsen-Anhalt mit viel Sonne. Ein paar Wolken sind auch reingezogen. Hier und da bringt ihr auch mal einen kleinen Schauer mit. Ansonsten erst gegen späten Abend größere Schauer oder auch Gewitter möglich.
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17: Der Ärger über das marode Schienennetz der Deutschen Bahn wächst, vor allem rund um Magdeburg klemmt es. Seit Mittwoch dürfen Züge zwischen Magdeburg und Dessau auf mehreren Kilometern nur noch mit Tempo 20 fahren. Die Folgen? Verspätungen, verpasste Anschlüsse, unzuverlässige Fahrpläne. Das Land fordert jetzt schnelle Reparaturen von der Deutschen Bahn, denn ab Oktober wird die Fernverkehrsstrecke Hannover-Berlin saniert und dann muss der Umleitungsverkehr auch über Magdeburg. Dirk Rosenberg, Radio Brocken, Magdeburg.
7: Im Museum Schloss Moritzburg in Zeitz können Besucher morgen ehemalige Ausstellungsstücke für zu Hause ergattern. Es gibt einen Flohmarkt, bestückt mit Schätzen aus den Depots. Alte Schallplatten, Bücher, DDR-Spielsachen, Puppen und so weiter. Denn nicht alles, was ein Museum hat, kann auch dauerhaft ausgestellt werden. Der ganze Erlös fließt in die Pflege der Sammlungen. Conny Bohls, Radio Brocken, Zeitz.
0: Das ist die gute Nachricht aus Sachsen-Anhalt. Die Schifffahrt der Zukunft soll umweltfreundlicher werden. Auch dank des Bürgerforschungsschiffs Make Science Halle. Es macht übermorgen die erste Testfahrt mit dem neuen Motor, der mit E-Fuels läuft. Das Projekt soll wichtige Erkenntnisse für nachhaltige Flussschifffahrten liefern. An Bord des Schiffes wird seit einigen Jahren Forschung für alle erlebbar. Es bietet unter anderem Klimaworkshops, Schulprogramme und Wissenschaftsevents. Franziska Mühlhause, Radio Brocken, Halle.
16: Mehr Nachrichten von unseren Sachsen-Anhalt-Reportern um 5:30.
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16: Stau auf der A2 Richtung Berlin zwischen Allerengersleben und Eilsleben in der Baustelle. 10 Minuten brauchen Sie hier länger. Und es gibt einen Unfall auf der A14 Richtung Magdeburg zwischen Halle-Trotha und Lübbe-Jün auf der linken Spur. Auch hier brauchen Sie 10 Minuten länger. Blitzer stehen auf der B1 in Brumby, hat Elisa gerade durchgegeben. In beiden Richtungen blitzen sie da. Zwischen Dieskau und Döllnitz wird noch geblitzt. In Hettstedt in der Eislebener Straße stadteinwärts an der Bahnüberführung. In Queis Richtung Halle und zwischen Staats und Börgitz steht ein Blitzer. 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

Letzter Feierabend für die meisten in dieser kurzen Woche. Den haben sie jetzt auch geschafft. Und jetzt einfach nur Vorfreude aufs Wochenende. Dieses Feeling beim Nachhausefahren, wenn man sich dann auch auf die Family freut, das ist echt unbezahlbar. Und dazu kriegen sie ja noch die beste Musik für Sachsen-Anhalt bei Radio Brocken mit den Dire Straits und Walk of Life. Das ist so einer meiner Lieblings-Autofahr-Songs. Ich finde, der macht vor allem bei dem Sommerwetter nochmal so richtig Bock.

0: Mit Radio Brocken geht's nach Hause, ob mit dem Auto oder mit der Bahn. Und die Pendelstrecke für Bahnpendler in Sachsen-Anhalt, das ist ohne Frage die S-Bahn-Strecke von Halle nach Leipzig. Ab Dezember übernimmt die Länderbahn die S-Bahn-Linien zwischen den beiden Städten. Das war vorher die DB Regio. Also bald ein neuer Betreiber mit 9 Zügen auch. Manche davon werden auch schon ab Mitte Juni fahren. Und heute gab es mit so einem Zug auch schon mal eine Probefahrt. Unsere Radio Brocken Sachsen-Anhalt-Reporter waren mit dabei und haben den Chef der Länderbahn, Stefan Nauer, gefragt, was denn jetzt an den neuen Zügen besser ist als an den aktuellen.
1: Die sind in allem moderner, die haben WLAN, die haben Möglichkeit zum induktiven Laden von Handys. Die sind deutlich größer und länger als die bisherigen Züge und haben mehr Platz, mehr Türen, mehr Platz für Fahrräder und Rollstühle. Und insofern wird sich für die Fahrgäste spürbar was ändern.
0: Klingt erstmal schön, bringt aber auch nichts, wenn die auch unpünktlich sein sollten. Kollegen aus dem Radio Brocken-Team meckern auch immer bei den aktuellen Bahnen über diese Verspätungen zwischen Halle und Leipzig. Und natürlich liegt das auch an der Infrastruktur, an den Schienen, an den Bahnanlagen und so. Ne? Da muss die Deutsche Bahn ran. Aber einen kleinen Einfluss hat auch die Länderbahn.
1: Wir hoffen, dass es einen kleinen Effekt dadurch gibt, dass wir eben mehr Türen haben, dass der Ein- und Ausstieg schneller geht, dass wir da ein bisschen Zeit einsparen. Wir hoffen doch, dass wir das ganz gut hinbekommen werden.
0: Mehr Türen auf jeden Fall immer gut. Wenn der Bahnsteig rappelvoll ist, dann dauert das immer ewig, bis es weitergeht. Also insofern, das ist auf jeden Fall schon mal ein Fortschritt. Was heute sonst noch für Sie wichtig ist, gleich um 5 in den Radio Brocken Nachrichten.

0: besten 80er. Die lieben sie so besonders und deshalb haben wir auch ganz viel davon, auch nach 17 Uhr bei Radio Brocken. Schön kratzig und rauchig. Elena Miles spielen wir ihn. Culture Club ist mit dabei mit Karma Chameleon. Und das Beste von heute gibt's dazu. Lässiger Feierabendsound mit Bruno Mars und I Just Might.
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23: Wir haben so ein kleines Wolkenband auf dem Radiobrocken-Wetterradar. Das geht einmal vom Harz bis rüber ins Jerichoer Land. Darüber viel Sonne, darunter auch viel Sonne. Bisschen regnen kann es zwischendurch mal. Wir sehen zum Beispiel gerade im Harz so leichte Nieselschauer. Ansonsten ist das aber ein super freundlicher sommerlicher Nachmittag. Wenn dann Schauer und Gewitter kommen, dann wird das erst im Laufe des Abends der Fall sein. Der Wettertrend für Sachsen-Anhalt. Morgen früh ziehen die letzten Regenwolken ab. Danach gibt es einen freundlichen Mix aus Sonne und Wolken bei bis 26 Grad. 26 Grad auch so die Höchstwerte am Sonntag. Da dann auch ein paar Gewitter, aber auch genug Sonne mit dabei. So. Und was ich vergessen habe, sind die Höchstwerte, die aktuellen. Die habe ich natürlich auch noch für Sie. 25 Grad in Listdorf bei Eckartsberger haben wir aktuell und 26 in Schönebeck. Das ist doch sehr angenehm.
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25: Es ist 17 Uhr. Ich bin Elisa Engel. Guten Tag. In Sachsen-Anhalt werden immer weniger Kinder geboren. Inzwischen sind wir auf dem niedrigsten Stand seit der Wiedervereinigung, sagt das Statistische Landesamt. Die Zahlen sinken bereits seit 9 Jahren. Voriges Jahr waren es nur noch knapp 12.000 Geburten. Gleichzeitig sind 35.000 Menschen im Land verstorben. Damit ist auch das Geburtendefizit so groß wie noch nie seit 1990. Die EU-Kommission will nach dem Regierungswechsel in Ungarn eingefrorene Milliarden für das Land freigeben. Kommissionspräsidentin von der Leyen hat gesagt, es sollen bis zu 16,4 Milliarden fließen, wenn die Regierung beschlossene Reformen und Investitionen umgesetzt hat. Es geht unter anderem um Korruptionsbekämpfung, Energie- und Wohnungsbauprojekte. Ungarn muss jetzt einen konkreten Plan mit Vorhaben einreichen und die anderen EU-Länder müssen noch zustimmen. Pendler zwischen Halle und Leipzig bekommen ab Mitte Juni mehr Platz im Zug. Der neue Betreiber, die Länderbahn, hat heute ihre neuen Mireo-Züge vorgestellt. Ab 14. Juni rollen die zunächst auf einzelnen Verbindungen. Im Dezember übernimmt die Länderbahn dann komplett die Linien S3, S5 und S5X von DB Regio. Der Frühling 2026 war fast ein Sommer, so das vorläufige Fazit des Deutschen Wetterdienstes. Im Schnitt war es mit knapp 10 Grad, rund 2 Grad wärmer als im langjährigen Mittel. Dazu hat die Sonne so viel geschienen wie selten. In Sachsen-Anhalt waren es mehr als 700 Sonnenstunden, in Berlin sogar gut 740. Und das ist die gute Nachricht aus Sachsen-Anhalt. Wer in Wittenberg an der Elbe wohnt oder arbeitet, der ist künftig besser vor Hochwasser geschützt. Mit fast 3 Millionen Euro vom Land baut die Stadt eine neue Dammanlage und ein Pumpwerk, die rund 80.000 Quadratmeter Fläche vor Überflutungen bewahren. Jetzt haben wir es 5:02 und Sie sind auf dem aktuellsten Stand.
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23: Stau gibt es auf der A2 Richtung Berlin zwischen Alleringhersleben und Eilsleben in der Baustelle. Aktuell brauchen Sie 10 Minuten länger auf Ihrem Weg nach Hause. 10 Minuten länger auch auf der A14 Richtung Magdeburg nach einem Unfall zwischen Halle Trotter und Lübbe-Jün. Auf der linken Spur hat es hier gekracht. Und es gibt einen Unfall in Halle auf der Dessauer Straße, Höhe Gertraudenfriedhof. Ein Transporter ist da mit einer Straßenbahn zusammengestoßen. Sie kommen da vorsichtig dran vorbei, dauert aber natürlich länger dadurch. Blitzer noch auf der B1 in Brumby in beiden Richtungen. Zwischen Dieskau und Döllnitz blitzen sie. In Hettstedt auf der Eislebener Straße stadteinwärts an der Bahnüberführung. In Queis Richtung Halle und in Wittenmoor Richtung Lüderitz. Den hat Jens gesehen. Danke fürs Bescheid geben. Machen Sie das auch. Wenn Sie was sehen, Staus und Blitzer, einfach kostenlos melden. Geht unter 08000 52 58 52.
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23: Nach der Arbeit jetzt noch Steaks, Würste und Grillkäse fürs Wochenende einkaufen. Und auf dem Weg dahin sind wir gerne mit dabei. Mit der besten Musik für Sachsen-Anhalt, die 80er. Mit Culture Club, Karma Chameleon. Dann das Beste von heute, Purple Disco Machine, All My Life. Und jetzt haben wir auch nochmal einen 80er für Sie. Die besten 80er, die kriegen Sie hier bei Radio Brocken. Die Songs, die Sie so besonders lieben. Mit Eleanor Miles jetzt.

0: Die 4-Tage-Woche haben sie geschafft, obwohl sie sich wie eine 5-Tage-Woche angefühlt hat für viele, die schwer schuften mussten, vielleicht auch in der Sonne, ne, bei dem Wetter. Jetzt erstmal Feierabend genießen, Wochenende genießen und ein bisschen erholen. Wir sind gerne dabei.
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0: ist so ein 90er, bei dem ich immer denke, das ist ein 80er, weil der einfach diesen typischen 80er-Synthi-Sound hat. Erasure bei Radio Brocken, die beste Musik für Sachsen-Anhalt mit Queen in der nächsten halben Stunde. Enrique Iglesias haben wir dabei, DJ Beats von Glockenbach oder auch Mike and the Mechanics, alles gleich hier bei Radio Brocken.
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10: Das Wetter für Sachsen-Anhalt richtig schön sonnig, paar Wolken haben wir auch mit dabei, aber Regen oder Gewitter, die gibt's frühestens am späten Abend.
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12: Nirgendwo in Deutschland ist die Zahl der Tabaksüchtigen so stark gestiegen wie bei uns in Sachsen-Anhalt. Das zeigen jetzt Daten der Krankenkasse KKH zum Weltnichtrauchertag am kommenden Sonntag. Zuletzt sind hier 92 von 1000 Einwohnern wegen ihrer Tabaksucht behandelt worden. Wegen Abhängigkeit, Entzugserscheinungen oder psychischen Problemen im Zusammenhang mit dem Rauchen. Die Zahl hat sich innerhalb von 10 Jahren fast verdoppelt. Dirk Rosenberg, Radio Brocken, Magdeburg.
13: Taxifahren im Saalekreis wird teurer. Ab Montag. Der Landkreis hat neue Gebühren beschlossen, die gelten im Saalekreis und Halle. Der Grundpreis steigt von 3,90 Euro auf 4,50 Euro. Auch die Preise für Kilometer, Wartezeiten und Anfahrten werden teurer. In Summe macht das unterm Strich etwa 11% mehr. Hintergrund ist der gestiegene Mindestlohn. Die letzte Erhöhung ist mehr als 4 Jahre her. Franziska Kündiger, Radio Brocken, Merseburg.
14: Das ist die gute Nachricht aus Sachsen-Anhalt. Quedlinburg wird noch schöner und sauberer. Morgen ist großer Frühjahrsputz, im Mittelpunkt stehen die Wasserläufe. Deswegen ist der Termin so spät gewählt, um diese Jahreszeit wird der Fischlaich beim Putzen nicht beeinträchtigt. Treffpunkt ist 9.30 Uhr am Spielplatz im Wortgarten. Empfohlen werden Watthosen und Gummistiefel, aber wer nicht im Wasser arbeiten möchte, kann mit der Müllzange durch die Grünanlagen ziehen. Sebastian Berger, Radio Brocken, Quedlinburg.
10: Mehr Nachrichten von unseren Sachsen-Anhalt-Reportern um 6:30.
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10: Stau gibt es auf der A2 Richtung Berlin zwischen Alleringlersleben und Eilsleben. Da brauchen Sie in der Baustelle gerade 10 Minuten länger auf Ihrem Weg nach Hause. Und es gibt einen Unfall auf der A9 Richtung Nürnberg zwischen Kleinmarzehns und Köselitz. Blitze haben wir noch auf der B1 in Brumby in beiden Richtungen. Zwischen Dieskau und Döllnitz wird geblitzt. In Hettstedt in der Eislebener Straße stadteinwärts an der Bahnüberführung. In Queis Richtung Halle und in Wittenmoor Richtung Lüderitz. 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

Die Welt zu Gast in Teutschenthal. Das ist meine Ehre für den Ort im Saalekreis dieses Wochenende. Der Motocross-Sportverein Teutschenthal, der richtet dieses Wochenende den deutschen Lauf zur FIMMXGP Motocross-WM aus. Was für ein Name. Motorradfahrer aus über 30 Ländern fahren damit. Schön Offroad auf unbefestigten Strecken. Ja. Ist schon gut, dass es heute Nacht ein bisschen regnen soll. Sonst wird es, glaube ich, ziemlich staubig morgen. Besser als Schlamm. Bei allem, was Sie am Wochenende vorhaben, haben Sie Radio Brocken und die beste Musik für Sachsen-Anhalt immer mit dabei. Jetzt schön sommerlich. Enrique Iglesias.

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0: Radio Brocken läuft in dieser großen Finalwoche. Nur Finale, egal wo wir hinschauen. Gestern Germany's Next Topmodel-Finale, morgen Fußball-Champions-League-Finale, Paris gegen Arsenal London. Das ist ja dann was für mich. Und heute Let's Dance-Finale im Fernsehen. Mit dabei ist Schlagersängerin Anna-Maria Wojcik, Rapper Milano und Joel Muttley. Das sind die drei, die noch mit dabei sind, die drei Promis. Und dieser Joel Muttley, das ist so ein supersportlicher Typ, der hat mal die TV-Show Ninja Warrior gewonnen. Ob er gut tanzen kann, kann ich nicht sagen. Ich bin eigentlich kein Let's Dance-Gucker. Aber was ich natürlich beim Reinseppen immer wieder merke, ist, dass der Lambi in der Jury doch ganz schön streng ist. Wir konnten vor der Show noch mit Joachim Lambi telefonieren. Die Jury ist ja bei der Punktevergabe sich oft nicht einig. Jurorin Mozzi Mabuse hat neulich den Einwand geäußert, das wäre eine Unterhaltungsshow und keine Tanzweltmeisterschaft. Da hat die Jury so ein bisschen miteinander gestritten. Diskutiert ihr denn als Jury auch in den Werbepausen oder nach der Show nochmal über die Entscheidungen und Punkte? Seid ihr da so ein bisschen nachtragend?
1: Nein, jeder ist sozusagen sein eigener Herr oder Herrin und wir können machen, was wir wollen. Das ist das Schöne daran. Und wir akzeptieren uns so, wie wir sind. Dass wir natürlich unterschiedlicher Meinung mal sind. Ich glaube, das kommt in besten Ehen vor. Und somit ist das auch bei uns nach so einem kleinen Disput dann auch erledigt.
0: Das ist doch schön. Aber ich meine, so ein bisschen Clinch, davon lebt die Show ja auch. Heute 20:15, dann bei RTL das Let's Dance Finale. Und vorher verbringen wir diesen Freitag mit der besten Musik für Sachsen-Anhalt hier bei Radio Brocken.

0: Summer Wine, immer gut an so einem lauen Abend, ob aus dem Radio oder aus dem Glas. Hier ist die beste Musik für Sachsen-Anhalt von Radio Brocken. Pat Benatar spiele ich Ihnen nach 18 Uhr. Aha sind dabei mit The Sun Always Shines on TV. Und zu den besten 80ern das Beste von heute. Kommt gleich von Katy Perry.
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0: Das Wetter für Sachsen-Anhalt hat sehr viel Abendsonne, für uns auch immer noch sehr, sehr angenehme sommerliche Temperaturen. 26 Grad in Badewitz bei Zerbst, 26 sind es auch in Bad Lauchstädt. Es bleibt ein schöner lauer Sommerabend, erst gegen späten Abend, im Laufe der Nacht, da dann Schauer und Gewitter, die können teilweise auch mal kräftiger ausfallen. Der Wettertrend für Sachsen-Anhalt. Morgen früh ziehen dann die letzten Regenwolken ab. Danach wird es freundlich mit einem Sonne-Wolken-Mix bis 26 Grad. Da pendeln wir uns auch am Sonntag ein. Da wieder ein paar Gewitter dann auch mit dabei, aber eben auch genug Sonne für alle.
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19: Es ist 18 Uhr. Ich bin Elisa Engel. Guten Tag. In Sachsen-Anhalt sind voriges Jahr so wenige Kinder zur Welt gekommen wie noch nie seit der Wende. Gleichzeitig ist das Geburtendefizit so groß wie noch nie seit 1990. Knapp 12.000 Kinder sind geboren worden. Gleichzeitig sind 35.000 Menschen im Land verstorben, meldet das Statistische Landesamt. Die Inflation hat sich in Sachsen-Anhalt diesen Monat etwas abgeschwächt, vor allem wegen des Tankrabatts der Bundesregierung. Die Verbraucherpreise waren im Schnitt 2,6% höher als vor einem Jahr. Im Vergleich zum Mai 2025 war Tanken trotzdem noch ein Fünftel teurer und auch Alkohol, Tabak, Gaststättenbesuche und Übernachtungen haben deutlich angezogen. Ein Mann mit einer Luftdruckwaffe hat in der Innenstadt von Halle am Morgen einen größeren Polizeieinsatz ausgelöst. Zeugen hatten gemeldet, dass in der großen Brauhausstraße ein Mann offenbar mit einem Maschinengewehr am Fenster eines Wohnhauses steht. Der 71-Jährige wurde gestellt. Bei der Waffe handelte es sich um eine Maschinengewehr-Attrappe mit Luftdruck. Eine Gefahrenlage hat sich nicht bestätigt. Gegen den Mann wird jetzt ermittelt. Der Frühling 2026 war fast ein Sommer, so das vorläufige Fazit des Deutschen Wetterdienstes. Im Schnitt war es mit fast 10 Grad rund 2 Grad wärmer als im langjährigen Mittel. Dazu schien die Sonne so viel wie selten. In Sachsen-Anhalt waren es mehr als 700 Sonnenstunden, in Berlin sogar gut 740. Und das ist die gute Nachricht aus Sachsen-Anhalt. Die Freiwillige Feuerwehr Ermsleben im Harz ist im Ernstfall bald schneller vor Ort. Sie hat vom Land heute Geld für einen neuen Mannschaftstransporter und einen Anhänger bekommen. Jetzt haben wir es kurz nach 6 und Sie sind auf dem aktuellsten Stand.
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0: Ein bisschen Stau haben wir auf der A2 Richtung Berlin zwischen Allerringersleben und Eilsleben. Da brauchen Sie in der Baustelle gerade 10 Minuten länger. Es gibt einen Unfall auf der A9 Richtung Nürnberg zwischen Kleinmarzins und Köselitz. Und auch in Wittenberg ein Unfall im Kreis Wittenberg zwischen Kleindröben und Mauken. Blitzer stehen noch auf der B1 in Brumby in beiden Richtungen. Zwischen Dieskau und Döllnitz blitzen sie. In Hettstedt in der Eislebener Straße statt einwärts an der Bahnüberführung. In Queis Richtung Halle und in Wittenmoor noch Richtung Lüderitz. Melden Sie Staus und Blitzer kostenlos unter 08000 52 58 52.
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0: Unter allen Hunderassen, die es so gibt, sind die Dackel doch irgendwie so die coolsten mit ihren kurzen Beinchen. Und die haben auch eine ganze Menge drauf. 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

0: Sommerlicher Sound für den sommerlichen Abend. Hier ist Radio Brocken mit der besten Musik für Sachsen-Anhalt. Ganz viel davon gleich der Summer Sun von Texas. Wir spielen in die besten 80er mit den Hooters. Falkorn war auch dabei. Dann eine coole Nummer von One Republic zusammen mit Timbaland. Und Taylor Swift hat das Beste von heute für Sie.
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3: Amal Gericke hier und Thilo Liebsch mit ein bisschen Zündstoff übers Wochenende. Finden Sie es okay, wenn Sie beim Bäcker fürs Brotschneiden extra zahlen müssen?
4: Ich habe ja Gott sei Dank eine eigene Brotmaschine zu Hause. Aber einige Bäcker machen das schon und diskutieren Sie das gerne mal am Frühstückstisch. Extra zahlen fürs Brotschneiden, ist das okay?
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0: Das Wetter für Sachsen-Anhalt noch freundlich und sehr sonnig. Gegen späten Abend zieht dann der erste Regen zu uns. Kräftige Gewitter sind auch möglich. Und morgen zieht der Regen dann im Laufe des Morgens ab. Da wird es dann recht schön noch.
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3: Der Ärger über das marode Schienennetz der Deutschen Bahn wächst, vor allem rund um Magdeburg klemmt es. Seit Mittwoch dürfen Züge zwischen Magdeburg und Dessau auf mehreren Kilometern nur noch mit Tempo 20 fahren. Die Folgen? Verspätungen, verpasste Anschlüsse, unzuverlässige Fahrpläne. Das Land fordert jetzt schnelle Reparaturen von der Deutschen Bahn, denn ab Oktober wird die Fernverkehrsstrecke Hannover-Berlin saniert und dann muss der Umleitungsverkehr auch über Magdeburg. Dirk Rosenberg, Radio Brocken, Magdeburg.
4: Im Museum Schloss Moritzburg in Zeitz können Besucher morgen ehemalige Ausstellungsstücke für zu Hause ergattern. Es gibt einen Flohmarkt, bestückt mit Schätzen aus den Depots. Alte Schallplatten, Bücher, DDR-Spielsachen, Puppen und so weiter. Denn nicht alles, was ein Museum hat, kann auch dauerhaft ausgestellt werden. Der ganze Erlös fließt in die Pflege der Sammlungen. Conny Bohls, Radio Brocken, Zeitz.
22: Das ist die gute Nachricht aus Sachsen-Anhalt. Die Schifffahrt der Zukunft soll umweltfreundlicher werden, auch dank des Bürgerforschungsschiffs Make Science Halle. Es macht übermorgen die erste Testfahrt mit dem neuen Motor, der mit E-Fuels läuft. Das Projekt soll wichtige Erkenntnisse für nachhaltige Flussschifffahrten liefern. An Bord des Schiffes wird seit einigen Jahren Forschung für alle erlebbar. Es bietet unter anderem Klimaworkshops, Schulprogramme und Wissenschaftsevents. Franziska Mühlhause, Radio Brocken, Halle.
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24: Stau gibt's auf der A2 Richtung Berlin zwischen Alleringhersleben und Eilsleben in der Baustelle. 10 Minuten brauchen Sie länger. Unfall auf der A9 Richtung Nürnberg zwischen Kleinmarzehns und Köselitz. Und Unfall im Kreis Wittenberg zwischen Kleindröben und Mauken. Blitze haben wir noch auf der B1 in Brumby in beiden Richtungen. Zwischen Dieskau und Döllnitz wird geblitzt. In Hettstedt, Eislebener Straße stadteinwärts an der Bahnüberführung. In Queis Richtung Halle und in Wittenmoor Richtung Lüderitz. 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

0: Heute Abend läuft Sachsen-Anhalt im Fernsehen. Nicht nur einmal, sogar gleich mehrfach. Radio Brocken ist bei Ihnen. Könnern im Salzlandkreis ist heute Filmkulisse im Ersten, zur Primetime auch noch, 20.15 Uhr. Mensch Mutti heißt der Film und spielt in einem fiktiven Ort namens Gerlau. Aber Könnern ist eben der Großteil des Drehortes. Eine junge Frau kehrt aus Paris zurück in ihre Heimat, rettet das Fitnessstudio der Familie und verliebt sich. Und wenn Sie sich in Könnern auskennen, dann erkennen Sie vielleicht auch den kleinen Mühlberg und den Platz vor der alten Feuerwache. Da haben die überall gedreht. Und dann ist ja auch noch der Deutsche Filmpreis direkt im Anschluss. Es gibt einige Nominierungen aus Sachsen-Anhalt. 4 Produktionen mit Bezug zu unserem Land sind nominiert. Vor allem In die Sonne schauen. Wurde in der Altmark gedreht. Viele haben ihn ja auch für einen Oscar auf dem Schirm gehabt. Dann war er doch nicht nominiert. Aber immerhin beim Deutschen Filmpreis 11-mal nominiert. Darunter bester Spielfilm und beste Regie. Und es gibt sicherlich ein paar Preise bei so viel Nominierungen. Dazu ist noch Der Held vom Bahnhof Friedrichstraße nominiert. Das haben sie teilweise in Halle gedreht. Die Schule der magischen Tiere 4. Da waren die Dreharbeiten in Halberstadt, Blankenburg und Wernigerode, also überall im Harz. Und Woodwalkers 2 wurde auch im Harz gedreht. Also der Abend zeigt, Sachsen-Anhalt ist ein Filmland. Und da können wir echt stolz drauf sein.
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0: Viel Spaß beim Grillen. Mit Radio Brocken und der besten Musik für Sachsen-Anhalt haben Sie ja den perfekten Soundtrack dabei. Die Songs, die Sie so besonders lieben, die besten 80er, Jennifer Rush, Ultravox ist mit dabei, Dancing with Tears in My Eyes und dazu das Beste von heute. Benson Boone spielt Ihnen dann alles gleich sein Distel. Machen Sie sich mit ihm einen schönen Abend und dann wünsche ich Ihnen schon mal ein schönes Wochenende.
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4: Internet nutzen wir heute selbstverständlicher und häufiger als fließend Wasser aus dem Wasserhahn. Und die Nutzung und der Bedarf steigen weiter. Das macht deutlich, wie viel wir jetzt dafür tun müssen, auch in Zukunft eine stabile Leitung zu haben. Und das geht mit Glasfaser. Digitalministerin Lydia Hüskens.
5: 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Kriegen Sie nicht mehr.
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5: Ja, für viele Haushalte in Sachsen-Anhalt ist es tatsächlich sehr, sehr einfach. 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
7: Das Wetter für Sachsen-Anhalt in Wolferode bei Eisleben 26 Grad, auch 26 in Zeitz. In der Nacht, da wird's aufregend für alle. Spätabend wird's zunehmend regnerisch, teils dann auch mit Gewittern um die 15 Grad. Der Wettertrend für Sachsen-Anhalt. Morgen im Laufe des Tages wieder freundlicher mit Sonne-Wolken-Mix 26 Grad. Auch der Sonntag überwiegend schön. Am Nachmittag im Süden Sachsen-Anhalts dann Gewitterrisiko.
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8: Es ist 19 Uhr. Ich bin Gregor Jusse Moser. Guten Abend. Mehr Kinderschutz im Internet. Darauf dringen die Vereinten Nationen. Der Schutz minderjähriger Nutzer müsse dringend verbessert werden, hat UN-Menschenrechtskommissar Türk in Paris gesagt. Altersbeschränkungen nützten jedoch wenig, wenn die Plattformen selbst gefährlich blieben. Konkret regt Türk ein Verbot von Mikrotargeting für Kinder an, bei dem schon den Jüngsten gezielt maßgeschneiderte Werbung ausgespielt wird. Nach Ausschreitungen beim Regionalligaspiel zwischen dem Hallischen FC und Chemie Leipzig hat die Polizei inzwischen 10 tatverdächtige Fans ermittelt. Sie fahndet mit Fotos weiter nach 30 mutmaßlichen Randalierern. Die Bilder finden Sie auf radiobrocken.de. Nach Abpfiff des Spiels im September hatten HFC-Fans das Spielfeld gestürmt. Die Leipziger Spieler mussten in die Kabine flüchten. Die Polizei ermittelt wegen Landfriedensbruchs. Kommunen wollen die zusätzlichen Mittel aus dem Sondervermögen des Bundes vor allem für Straßen und Schulen ausgeben. Außerdem soll das Geld für den Brand- und Katastrophenschutz sowie für Kinderbetreuung und Sportstätten eingesetzt werden, wie eine Umfrage im Auftrag der staatlichen Förderbank KfW zeigt. In diesen Bereichen gelten die Investitionsrückstände als besonders groß. Rund zwei Wochen vor der Fußball-WM muss DFB-Torwart-Rückkehrer Manuel Neuer seine angeschlagene Wade noch auskurieren. Dass der Weltmeister von 2014 relativ kurzfristig Oliver Baumann als Nummer 1 im deutschen Tor vorgezogen wurde, hat viele Diskussionen ausgelöst. Zweifel daran will Kapitän Joshua Kimmich zerstreuen.
9: Natürlich freue ich mich, dass Manu dabei ist. Wir kennen uns jetzt seit 11 Jahren, spielen seit 11 Jahren zusammen. Trotzdem weiß der Olli, dass er die 100-prozentige Unterstützung und auch das Vertrauen der Mannschaft hat. Und dementsprechend verstehe ich ehrlicherweise die ganze Diskussion nicht.
8: Im Testspiel am Sonntag in Mainz gegen Finnland wird Neuer sein DFB-Comeback noch nicht geben können. 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
7: Es ist relativ ruhig auf den Straßen. Nur ein Unfall im Kreis Wittenberg zwischen Kleindröben und Mauken. Blitzer stehen A9 im Schkeuditzer Kreuz wieder mal, also wenn Sie zur A14 Richtung Dresden abbiegen. Und in Wittenmoor Richtung Lüderitz noch. Melden Sie Staus und Blitzer kostenlos unter 08052 58 52.
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7: Der Grill dampft vermutlich noch. Bestes Gartenwetter an diesem Wochenende und bei uns gleich Benson Boone von heute und 80er Hit von Jennifer Rush. Schönen Abend.

0: Wir bleiben motorisiert. Schönen Abend mit Radio Brocken, die beste Musik für Sachsen-Anhalt. Ich bin Sven Diestel. Das Wochenende wird besonders rasant im Saalekreis. Es wird laut, dreckig, schnell. Ab morgen in Teutschenthalber Halle Motocross-Weltmeisterschaft. Im Talkessel kämpft die absolute Weltelite um die Punkte. Mike Buchholz ist mit dabei.
1: Wir haben auch einen deutschen Fahrer, der letztes Jahr Motocross-Weltmeister wurde, in der MX2. Und der zurzeit auch diese Klasse wieder anführt. Zwar knapp, aber er führt an. Und es ist ein Riesen-Event und sehenswert für alle Beteiligten. Viel Spaß, wer da hinfährt. Teutschenthal bei Halle, Sonnabend und Sonntag.
0: Über 200 Fahrer aus 30 Nationen. Das ist nichts für schwache Nerven, wenn die Maschinen da Meter hoch durch die Luft fliegen. Also wenn Sie Bock auf Benzingeruch und PS haben, kommen Sie gerne vorbei. Radio Brocken ist hier, die besten 80er und Corey Hart.

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7: Das Wetter für Sachsen-Anhalt. Also heute Nacht, da wird es dann doch schon mal nass und laut. In der Nacht dann zunehmend regnerisch, teils mit Gewittern um 15 Grad. Der Wettertrend für Sachsen-Anhalt. Dafür morgen im Laufe des Tages wieder freundlicher Sonne-Wolken-Mix, 26 Grad.
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7: Gleich eine Minute nach 7:30 schon im Kreis Harz, Kreis Börde, gab es einen Unfall zwischen Heteborn und Kroppenstedt. Rechte Spur gesperrt, Polizei vor Ort. Blitzer stehen A9 im Schkeuditzer Kreuz, das heißt in der Überleitung zur A14 Richtung Dresden. Ich glaube, da sind 60 oder 80 erlaubt. In Wittenmoor noch Richtung Lüderitz. 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
7: Ich grüße Sie, hallo.

Echt, die Jungs aus Flensburg rutschen wir runter nach Hamburg. Die beste Musik für Sachsen-Anhalt. Radio Brocken ist hier. Ich bin Sven Distel. Das war natürlich erstmal ein Schock. Gerade erst 80 geworden und nun ist unser Udo Lindenberg in der Klinik. Über seine Stiftung lässt der Panikrocker aber mitteilen, ihr Lieben. Die Sensationspresse hat heute ja mal wieder richtig auf die Tonne gehauen. Riesenschlagzeilen, die ordentlich Panik machen und wie so oft auf Halbwissen beruhen. Meistens der kleineren Hälfte. Er schreibt weiter, dass es sich nur um eine kleine Gastritis handelt und Routine-Check-ups. Am coolsten allerdings sein Abschlusssatz. Wir können die Schlagzeilen also wieder Friedrich Merz und der Bundesliga überlassen. Habt ein wunderschönes Wochenende, euer Udo. Dazu passt Born Again Clock Clock bei Radio Brocken. Das Beste von heute.

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1: Ich bin Jugendbildungsreferent in Rosbach. Ich bin nicht gerade ein Fan alter Schlager, aber manchmal kommt es ja anders. Und so sitze ich letzte Woche in einem Parkkonzert bei Liedern von Frank Sinatra, Freddie Quinn und Marlene Dietrich. Der Alleinunterhalter hat immerhin eine ziemlich gute Stimme und er präsentiert neben weltbekannten Hits auch unbekannte Stücke. Man kann seinen Erläuterungen gut zuhören. Als er ein unbekanntes Lied von einer alten Platte, das nur auf einer B-Seite zu finden ist, ankündigt, fällt mit einem Augenzwinkern der Satz: Früher hatten die Dinge noch zwei Seiten, heute meist nur noch eine. Und alles andere ist immer falsch. Ich weiß genau, was er meint. Dass es so manchen zunehmend schwerer fällt, auch die andere Seite zu sehen und zu hören, um im Bild der Musik zu bleiben. Man kann andere Ansichten, Erkenntnisse, Einschätzungen natürlich ignorieren und immer nur die eine Platte auflegen und runterleiern. Dadurch verschwindet die andere Seite der Dinge aber nicht. Eigentlich gibt es ja meist sogar mehr als zwei Seiten. Der jüdische Philosoph Pinkas Lapide hat es so gesagt. Es gibt immer drei Seiten. Deine Seite, meine Seite und die richtige. Wer weiß? Vielleicht hat ja der eine oder die andere in einer Frage oder einer Thematik für uns eine überraschend gute B-Seite anzubieten.
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2: Am Montag meteorologischer Sommeranfang, aber es fühlt sich heute schon so an. Will Berge bei Stendal 25 Grad, können 26. Spätabend in der Nacht dann auch zunehmend regnerisch, teils mit Gewittern 15 Grad. Der Wettertrend für Sachsen-Anhalt, also das Wochenende wird eigentlich richtig schön. Morgen immerhin wieder bis 26 Grad. Ab Sonntagnachmittag im Süden Sachsen-Anhalts wieder Gewitterrisiko.
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3: Es ist 20 Uhr. Ich bin Gregor Jussé Moser. Guten Abend. Könnte Bundeskanzler Merz in seinem Amt von NRW-Ministerpräsident Wüst abgelöst werden? Über solche Gedankenspiele innerhalb der Union hatten Medien in den letzten Tagen berichtet. Wüst selbst hat entsprechende Spekulationen jetzt wörtlich als Quatsch zurückgewiesen. Außerdem sagte er Merz seine volle Unterstützung zu. Die Herausforderungen in Deutschland seien groß, nur darum gehe es jetzt, so Wüst. Ex-Bundesverkehrsminister Scheuer soll vor dem Untersuchungsausschuss zur gescheiterten Pkw-Maut gelogen haben. Das wirft ihm die Staatsanwaltschaft vor. Das Landgericht Berlin hat eine entsprechende Anklage zugelassen. David Riemer berichtet.
4: Die Pkw-Maut war 2019 vom Europäischen Gerichtshof als rechtswidrig gestoppt worden. Ein Untersuchungsausschuss hatte sich danach mit möglichen Fehlern Scheuers befasst. Kritisiert wurde vor allem, dass er Betreiberverträge zur Pkw-Maut bereits abschloss, noch bevor endgültige Rechtssicherheit beim EuGH bestand. Die Betreiber sollen allerdings eine Verschiebung bis dahin angeboten haben. Scheuer will sich daran nicht erinnern können.
3: Pendler zwischen Halle und Leipzig bekommen ab Mitte Juni mehr Platz im Zug. Der neue Betreiber, die Länderbahn, hat heute ihre neuen Mireo-Züge vorgestellt. Ab dem 14. Juni rollen sie zunächst auf einzelnen Verbindungen. Im Dezember übernimmt die Länderbahn dann komplett die Linien S3, S5 und S5X von DB Regio. Der Fahrdienstvermittler Uber führt in Deutschland eine neue In-App-Funktion ein, die es Fahrgästen erlaubt, während der Fahrt den Ton im Fahrzeug aufzuzeichnen. Das Unternehmen möchte damit das Sicherheitsgefühl der Nutzerinnen und Nutzer stärken. Bislang ist es schon möglich, den Standort mit Kontakten zu teilen oder einen In-App-Notruf zu tätigen. 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
2: Hallo Autofahrer, sieht größtenteils gut aus. Im Kreis Harz, Kreis Börde zwischen Heteborn und Kroppenstedt allerdings Unfall. Hier ist die rechte Spur gesperrt. Also mit anderen Worten, Sie kommen dran vorbei. Blitzer stehen A9 im Schkeuditzer Kreuz in der Überleitung zur A14 Richtung Dresden und in Wittenmoor Richtung Lüderitz. Melden Sie Staus und Blitzer kostenlos unter 08052 58 52.
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2: Mal wieder draußen bei einem Drink mit Freunden quatschen. Mit dabei Christina Perry, toller 80er-Hit von Talk Talk und Kamerad von heute. Schönen Abend.

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0: Diese Eurodance-Nummer von Hathaway ist wirklich ein Brett. Über 160 Mal ist What Is Love gecovert oder geremixed worden. Also zu 100%ig ein Welthit. Noch mehr davon bekommen Sie hier bei uns bei Radio Brocken. Die beste Musik für Sachsen-Anhalt.
1: Hallo Radio Brocken. Wir sind wieder im Garten, Katrin und Mario aus Bad Schwartau hier. Und was kann uns Besseres passieren, als eure Musik im Hintergrund zu hören? Macht weiter, ihr macht einen super Job. Es ist angenehm gerade, das ist richtig schöne Musik. Und ach, was soll ich sagen? Zu viel Honig, ihr könnt mit dem Honig ohne leben, ne? Bleibt gesund und munter. Schöne Grüße aus Bad Schwartau.
0: Na, dann freuen wir uns gemeinsam auf ein sonniges Wochenende. Ich bin Sven Distel, hab gleich Teddy Swims für Sie, direkt nach Bon Jovi.

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1: Das Wetter für Sachsen-Anhalt, also noch hängen die Gewitter über Niedersachsen fest. Ja, Raum Hamburg, Raum Hannover zum Beispiel. Aber am späten Abend, in der Nacht, kommen die dann auch zu uns. Also es wird regnerischer mit Gewittern, 15 Grad. Morgen im Laufe des Tages aber wieder viel Sonne bis 26.
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1: 20.31 Uhr, eine Minute nach 8:30. Erstmal sieht's gut aus, keine größeren Staus oder Unfälle. Aber ein Reh dackelt da irgendwo auf der A9 Richtung Berlin herum zwischen Niemek und Brück. Blitzer stehen A9 im Schkeuditzer Kreuz, also wenn Sie Richtung A14 Richtung Dresden abbiegen. Und in Wittenmoor Richtung Lüderitz. 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
1: Schönes Wochenende schon mal.

die beste Musik für Sachsen-Anhalt. Jetzt mit einem Radiobrocken 80er-Hit von den beiden Phils. Bei den Aufnahmen für sein Soloalbum holt sich Earth, Wind & Fire-Sänger Philip Bailey und sein Phil Collins ins Boot. Der sitzt nicht nur an den Drums, sondern auch hinterm Mischpult. Sie schreiben zusammen einen Hit mit dem Namen Choosy Lover, auf Deutsch der wählerische Liebhaber. Collins musste aber immer wieder lachen und hat's auf den Punkt gebracht. Also das ist doch alles Käse. Klingt auch so wie Käse, ja? Cheesy Lover, Choosy Cheesy, machen wir einfach easy draus.

0: Auch lange nicht gehört, aber schön. Die beste Musik für Sachsen-Anhalt, Radio Brocken ist hier. Ich bin Sven Distel, schönen Abend. Wieder jede Menge toller Outdoor-Events bei uns im Land an diesem Wochenende. Zum Beispiel Brunnenfest Elbrummel in Schönebeck. Das ist eine riesige Festmeile für die ganze Familie. Carsten Mende ist der Veranstalter.
1: Wir laden alle Schönebecker und alle Gäste aus nah und fern zum Brunnenfest in Schönebeck ein und freuen uns, wenn sie in der Innenstadt gemeinsam mit uns feiern am ganzen Wochenende und wenn sie da sind, freuen wir uns sehr.
0: Zu futtern, zu trinken gibt's auch und bei einer Fahrt mit dem Riesenrad haben sie dazu einen tollen Blick über die Stadt und die Elblandschaft. Was sonst noch so los ist bei uns in Sachsen-Anhalt, schauen Sie einfach mal auf unsere Seite in unsere Top 10 Tipps fürs Wochenende. Radio Brocken ist hier mit Tippe Schmott.

0: Das Wetter für Sachsen-Anhalt in Hundeluft bei Coswig 23 Grad, Weißenfels hier sind es 22 Grad. Am späten Abend in der Nacht, es wird zunehmend regnerisch, teils mit Gewittern, 15 Grad, der Wettertrend für Sachsen-Anhalt. Morgen im Laufe des Tages wird schon wieder freundlicher, schöner, 26 Grad und auch der Sonntag sehr schön. Am Nachmittag im Süden Sachsen-Anhalts eventuell Gewitterrisiko.
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2: Es ist 21 Uhr. Ich bin Gregor Jusse Moser. Guten Abend. Steht der 8-Stunden-Arbeitstag in Deutschland vor dem Aus? Die Regierung plant als Teil ihrer Reformen eine wöchentliche statt einer täglichen Höchstarbeitszeit. In einer Umfrage im Auftrag des Deutschen Gewerkschaftsbundes wünscht sich aber mehr als jeder zweite Befragte, weniger zu arbeiten. Mehr von Claudia Wächter.
3: Wir wollen kürzere Arbeitszeiten, sagen die meisten Befragten, vor allem Männer mit Kind. Und der DGB schlägt in dieselbe Kerbe. Die Pläne der Regierung gingen komplett an der Lebenswirklichkeit von Familien vorbei. Am Ende sorgten flexible Arbeitszeiten pro Woche nur für mehr Krankmeldungen, nicht für mehr Wachstum.
2: Mehr Kinderschutz im Internet. Darauf dringen die Vereinten Nationen. Der Schutz minderjähriger Nutzer müsse dringend verbessert werden, hat UN-Menschenrechtskommissar Türk in Paris gesagt. Altersbeschränkungen nützten jedoch wenig, wenn die Plattformen selbst gefährlich blieben. Konkret regt Türk ein Verbot von Mikrotargeting für Kinder an, bei dem schon den Jüngsten gezielt maßgeschneiderte Werbung ausgespielt wird. Nach Ausschreitungen beim Regionalligaspiel zwischen dem Halleschen FC und Chemie Leipzig hat die Polizei inzwischen 10 tatverdächtige Fans ermittelt. Sie fahndet mit Fotos weiter nach 30 mutmaßlichen Randalierern. Die Bilder finden Sie auf radiobrocken.de. Nach Abpfiff des Spiels im September hatten HFC-Fans das Spielfeld gestürmt. Die Leipziger Spieler mussten in die Kabine flüchten. Die Polizei ermittelt wegen Landfriedensbruchs. Kommunen wollen die zusätzlichen Mittel aus dem Sondervermögen des Bundes vor allem für Straßen und Schulen ausgeben. Außerdem soll das Geld für den Brand- und Katastrophenschutz sowie für Kinderbetreuung und Sportstätten eingesetzt werden, wie eine Umfrage im Auftrag der staatlichen Förderbank KfW zeigt. In diesen Bereichen gelten die Investitionsrückstände als besonders groß. 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
4: So muss das sein. Sie kommen gut durch. Keine Staus, keine Unfälle.
0: Blitzer stehen an 9 im Schkeuditzer Kreuz in der Überleitung zur A14 Richtung Dresden und in Wittenmoor Richtung Lüderitz. Melden Sie Staus und Blitzer kostenlos unter 08000 52 58 52.
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0: Die Pflanzengießen brauchen sie heute jedenfalls nicht mehr, kommt später von oben. Und hier bei uns David Guetta, Sia und Sparks. Schönen Abend.

Das Wochenende wird vermutlich schlaflos. Jedenfalls für echte Fußballfans. Morgen Champions League-Finale, FC Arsenal gegen Real Madrid, Sonntag Deutschland gegen Finnland, Freundschaft und Testspiel für die WM, die ja auch in knapp 2 Wochen dann schon losgeht. Da fühlen wir uns doch alle schon mal völlig losgelöst. An diesem Wochenende. Radio Brocken ist hier mit Peter Schilling, die besten 80er.

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5: Das Wetter für Sachsen-Anhalt, also die ersten Gewitter sind da in der Altmark in der westlichen Börde. Ansonsten, ja, heute Nacht, wie gesagt, es wird regnerisch, teils mit Gewittern, 15 Grad, aber morgen im Laufe des Tages schon wieder freundlicher, viel Sonne, 26 Grad.
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5: Genau 9:30, hallo Autofahrer, keine Staus, keine Unfälle. Dafür wird noch geblitzt, A9 im Schkeuditzer Kreuz, in der Überleitung zur A14 Richtung Dresden und in Wittenmoor Richtung Lüderitz. Alle Staus und Blitzer jederzeit auch in der Radio Brocken App.
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5: Schön, dass Sie bei uns sind.

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0: So eine 4 Tage Arbeitswoche könnte das ganze Jahr übergehen. Ne? Dazu am Wochenende, also jetzt an jeder Ecke wieder was los. Radio Brocken ist hier die beste Musik für Sachsen-Anhalt. Ich bin Sven Diestel, richtig cooles Outdoor-Event ja in Magdeburg. Der City-Flughafen feiert seinen 90. Geburtstag. Tom Mensch ist der Geschäftsführer und da steht wirklich Großes an.
1: Die Besucher erwartet eine wirklich erstklassige Flugshow mit Sachen, die es so in Magdeburg noch nie gab. Wir haben hier einen Eurofighter, den Tornado der Bundeswehr, die hier ein Display vorführen werden. Wir haben den A400M am Wochenende, der jeweils Samstag und Sonntag eine Vorführung machen wird für die Besucher. Dann haben wir Flugzeuge aus so ziemlich jedem Jahrzehnt, Luftfahrtgeschichte und natürlich noch Flugzeuge, die einfach auch jeden Tag in Magdeburg hier starten und landen.
0: Dazu viel Musik und Party drumherum, wie sich das eben für einen Geburtstag gehört. Radio Brocken ist hier, 90er Eurodance. Das sind Culture Beat. 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

0: Das Wetter für Sachsen-Anhalt in Oberstdorf bei Sangerhausen 20 Grad, Jessen 19. Heute Nacht, es wird zunehmend regnerisch, teils mit Gewittern 15 Grad. Der Wettertrend für Sachsen-Anhalt morgen im Laufe des Tages wieder freundlicher mit Sonne-Wolken-Mix 26 Grad. Auch der Sonntag überwiegend schön, am Nachmittag im Süden Sachsen-Anhalts dann Gewitterrisiko.
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2: Es ist 22 Uhr. Ich bin Hendrik Daum. Seit einigen Tagen gibt es ja Spekulationen über einen möglichen Kanzlertausch. NRW-Ministerpräsident Wüst hat sich jetzt zu Wort gemeldet und klar widersprochen. Außerdem sagte er Kanzler Merz seine volle Unterstützung zu. Mehr von David Riemer.
3: Die Spekulationen sind einfach Quatsch, so Wüst wörtlich. Er warnt vor solchen Gerüchten und Personalspekulationen, denn die Herausforderungen in Deutschland sind groß, nur darum geht es jetzt, sagte Wüst. Laut einiger Medien soll es innerhalb der Union zuletzt Gerüchte gegeben haben, wonach Kanzler Merz wegen der schwierigen Lage der schwarz-roten Koalition durch einen anderen Politiker ersetzt werden könnte.
2: Der frühere Bundesverkehrsminister Andreas Scheuer soll sich wegen des Vorwurfs einer Falschaussage im Zusammenhang mit der gescheiterten Pkw-Maut vor Gericht verantworten. Das Landgericht Berlin hat eine entsprechende Anklage zugelassen, wie eine Gerichtssprecherin mitteilte. Die Berliner Staatsanwaltschaft wirft dem 51-jährigen CSU-Politiker vor dem Mautuntersuchungsausschuss des Bundestags gelogen zu haben. Pendler zwischen Halle und Leipzig bekommen ab Mitte Juni mehr Platz im Zug. Der neue Betreiber, die Länderbahn, hat heute ihre neuen Mireo-Züge vorgestellt. Ab dem 14. Juni rollen sie zunächst auf einzelnen Verbindungen. Im Dezember übernimmt die Länderbahn dann komplett die Linien S3, S5 und S5X von DB Regio. Spürbare Entlastung für Verbraucher. Die Inflationsrate in Deutschland ist im Mai deutlich auf 2,6% gesunken, wie das Statistische Bundesamt mitteilt. Im April waren es noch 2,9%. Trotzdem bleiben die Folgen des Iran-Kriegs spürbar. Haushaltsenergie und Sprit kosteten im Mai 6,6% mehr als noch vor einem Jahr. 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
0: So muss das sein. Keine Staus, keine Unfälle. Blitzer stehen A9 im Schkeuditzer Kreuz, wenn sie abbiegen Richtung A14 Richtung Dresden. Und in Wittenmoor noch Richtung Lüderitz. Melden Sie Staus und Blitzer kostenlos unter 08000 52 58 52.
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0: Gut getimt. Tagsüber bestes Ausflugs- und Sommerwetter, nachts was Nasses von oben. Schönen Abend mit 80er-Hit von Journey, Hertz, Purple Disco Machine von heute.

Radio Bocknes hier, ich bin Sven Distel, spiel für Sie gut gelaunt die beste Musik für Sachsen-Anhalt. Jetzt geht's endlich wieder los mit der Gartenzeit, ausgedehnte Ausflüge, Wanderung, schöne Tour mit dem Bike. 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Da haben Sie eine richtig große Auswahl, ja, Sommerhits, die bunten 70er, 80er, Ballermann-Mucke, also wonach Ihnen eigentlich gerade ist. Hören Sie einfach mal rein. Das ist der Rod Stewart bei Radio Brocken. 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
4: Das Wetter für Sachsen-Anhalt, also heute Nacht ordentlich Regen dabei, zum Teil auch Gewitter, 15 Grad. Morgen im Laufe des Tages wieder freundlicher, viel Sonne, 26.
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4: Um 10:30 keine Staus, keine Unfälle.
5: Geblitzt wird A9 im Schkeuditzer Kreuz in der Überleitung zur A14 Richtung Dresden und in Wittenmoor Richtung Lüderitz. 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
4: Kommen Sie gut ins Wochenende.

Schließe ich mich direkt an. Radio Brocken ist hier. Ich bin Sven Distel. Kommen Sie gut durch die Nacht mit der besten Musik für Sachsen-Anhalt und Fulsgarden. Wir hören uns morgen wieder, wenn Sie mögen. Schönen Abend.

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1: Es ist 23 Uhr. Ich bin Hendrik Daum. Der Einschlag einer Drohne in ein Wohnhaus in Rumänien sorgt für zusätzliche Spannungen zwischen dem Westen und Russland. Mehrere europäische Länder werfen Russland vor, für den Vorfall verantwortlich zu sein und sprechen von einer neuen Eskalationsstufe. Der russische Präsident Putin weist die Anschuldigungen zurück. Es sei noch zu früh, um zu sagen, von wem die Drohne stamme. Bei dem Vorfall waren zwei Menschen leicht verletzt worden. Der frühere Bundesverkehrsminister Andreas Scheuer soll sich wegen des Vorwurfs einer Falschaussage im Zusammenhang mit der gescheiterten Pkw-Maut vor Gericht verantworten. Das Landgericht Berlin hat eine entsprechende Anklage zugelassen, wie eine Gerichtssprecherin mitteilte. Die Berliner Staatsanwaltschaft wirft dem 51-jährigen CSU-Politiker vor, vor dem Mautuntersuchungsausschuss des Bundestags gelogen zu haben. Spürbare Entlastung für Verbraucher. Die Inflationsrate in Deutschland ist im Mai deutlich auf 2,6% gesunken, wie das Statistische Bundesamt mitteilt. Im April waren es noch 2,9%. Trotzdem bleiben die Folgen des Iran-Kriegs spürbar. Haushaltsenergie und Sprit kosteten im Mai 6,6% mehr als noch vor einem Jahr. Die Ära Orbán ist vorbei. Nach dem Regierungswechsel in Ungarn will die EU-Kommission jetzt bis zu 16,4 Milliarden Euro an festgesetzten EU-Mitteln freigeben. Kommissionspräsidentin von der Leyen lobt die neue ungarische Regierung von Ministerpräsident Modja für ihr schnelles und entschlossenes Vorgehen gegen Korruption und zur Wiederherstellung der Rechtsstaatlichkeit. 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
1: Es ist 23 Uhr. Ich bin Hendrik Daum. Der Einschlag einer Drohne in ein Wohnhaus in Rumänien sorgt für zusätzliche Spannungen zwischen dem Westen und Russland. Mehrere europäische Länder werfen Russland nämlich vor, für den Vorfall verantwortlich zu sein und sprechen von einer neuen Eskalation. Der russische Präsident Putin weist die Anschuldigungen zurück. Es sei noch zu früh, um zu sagen, von wem die Drohne stamme, so Putin. Bei dem Vorfall waren zwei Menschen leicht verletzt worden. Der frühere Bundesverkehrsminister Andreas Scheuer soll sich wegen des Vorwurfs einer Falschaussage im Zusammenhang mit der gescheiterten Pkw-Maut vor Gericht verantworten. Das Landgericht Berlin hat eine entsprechende Anklage zugelassen. Die Berliner Staatsanwaltschaft wirft dem 51-jährigen CSU-Politiker vor, vor dem Mautuntersuchungsausschuss des Bundestags gelogen zu haben. Es ist eine spürbare Entlastung für die Verbraucher. Die Inflationsrate in Deutschland ist im Mai deutlich auf 2,6% gesunken, wie das Statistische Bundesamt mitteilt. Im April waren es noch 2,9%. Trotzdem bleiben die Folgen des Iran-Kriegs spürbar. Haushaltsenergie und Sprit kosteten im Mai 6,6% mehr als noch vor einem Jahr. Die Ära Orbán, sie ist vorbei. Nach dem Regierungswechsel in Ungarn will die EU-Kommission jetzt bis zu 16,4 Milliarden Euro an festgesetzten EU-Mitteln freigeben. Kommissionspräsidentin von der Leyen lobte die neue ungarische Regierung von Ministerpräsident Modja für ihr schnelles und entschlossenes Vorgehen gegen Korruption und zur Wiederherstellung der Rechtsstaatlichkeit. 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
1: Es ist 1 Uhr. Ich bin Hendrik Daum. Die Digitalminister der G7-Länder haben sich in Paris auf gemeinsame Grundsätze geeinigt, um Kinder und Jugendliche auf Online-Plattformen besser zu schützen. Als zentraler Punkt wird eine Altersüberprüfung genannt. Außerdem sollen illegale Inhalte stärker bekämpft werden. Keine Einigung gab es dagegen bei Themen rund um die künstliche Intelligenz. Der Iran hat Darstellungen der US-Regierung widersprochen, wonach beide Seiten zentrale Punkte für eine verlängerte Waffenruhe ausgehandelt hätten. Zwar seien Fortschritte erzielt worden, mehrere von den USA genannten Punkte seien aber falsch, etwa die Behauptung, dass der Iran die Straße von Hormuz wieder öffne, ohne dafür Geld zu verlangen. Der frühere Bundesverkehrsminister Andreas Scheuer soll sich wegen des Vorwurfs einer Falschaussage im Zusammenhang mit der gescheiterten Pkw-Maut vor Gericht verantworten. Das Landgericht Berlin hat eine entsprechende Anklage zugelassen. Die Berliner Staatsanwaltschaft wirft dem 51-jährigen CSU-Politiker vor, vor dem Mautuntersuchungsausschuss des Bundestags gelogen zu haben. Scheuer weist alle Vorwürfe zurück. Seit mehr als einer Woche sind in Laos mehrere Goldsucher in einer überfluteten Höhle eingeschlossen. Jetzt ist es Helfern gelungen, den ersten von ihnen aus der Höhle zu retten. 4 weitere Männer sollen dort noch festsitzen. Heftige Regenfälle hatten das Höhlensystem geflutet und Erdrutsche ausgelöst. 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
3: Es ist 2 Uhr. Ich bin Hendrik Daum. Der Brennerpass wird heute wegen einer Demonstration von 11 bis 19 Uhr für den Verkehr in beiden Richtungen voll gesperrt. Das gilt für die Brenner Autobahn und auch alle Nebenstrecken. Die Polizei appelliert an die Urlauber, heute möglichst nicht Richtung Brenner zu fahren. Matthias Röder berichtet.
4: Niemand weiß so recht, ob es während der Blockade zum Verkehrskollaps kommt. Die Polizei im Süden Bayerns, also weit vor dem Brenner, hat jedenfalls alle Beamten an Bord und auch das Bayerische Rote Kreuz stellt sich vorsorglich darauf ein, Menschen im Stau mit Wasser zu versorgen.
3: Die Demonstration am Brenner richtet sich gegen die starke Verkehrsbelastung. Seit 2010 hat der Lkw-Verkehr auf dieser wichtigen Route zwischen Deutschland und Italien um rund 40% zugenommen. Die Digitalminister der G7-Länder haben sich in Paris auf gemeinsame Grundsätze geeinigt, um Kinder und Jugendliche auf Online-Plattformen besser zu schützen. Als zentraler Punkt wird eine Altersüberprüfung genannt. Außerdem sollen illegale Inhalte stärker bekämpft werden. Keine Einigung gab es dagegen bei Themen rund um die künstliche Intelligenz. Der Iran hat Darstellungen